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2: Das Wetter heiter bis wolkig, Temperaturen morgen...

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1: Postwurfsendung. Reklameflyer. Sofortgeld-Bingo. Jeden Tag Gewinn-Auszahlung. Neben den fettgedruckten Überschriften Bilder glücklicher Gewinner. Martin K. aus Ulm strahlt über seinen Gewinn von 17.000 Euro. Und Birgit M. aus Oldenburg freut sich auch riesig. Sie hat 18.000 Euro gewonnen. Innen auf der Hauptseite klärt mich ein freundlicher junger Mann auf. Sie halten unsere große Chancenkarte für viel Freude und Jubel in Ihren Händen. Der Grund dafür ist, es gibt fantastisch viele Bingo-Chancen bis zu 25.000 Euro für möglichst viele Gewinner. Und es zeigt sich, viele attraktive Bingo-Preise können viele Menschen glücklich machen. Großartig ist, dass Sie sofort unter den Gewinnern dabei sein können. Deshalb schaffen Sie gleich Ihr Sofort-Bingo und gewinnen Sie noch heute bis zu 25.000 Euro. Können Sie gleich eine komplette waagerechte oder senkrechte Reihe ankreuzen? Bingo! Dann erhalten Sie gleich doppelte Gewinnchancen. Wie wunderbar! Was für ein schöner Tag! Ich soll der nächste Gewinner werden. Auf der Rückseite des Flyers befindet sich ein Bingo-Feld. Aber nicht nur das. Es gibt gleich 18 Zahlen dazu, die ich frei rubbeln muss. Alles ganz seriös, so wird zwischendurch versichert. Und über allen lächelt mich Hans-Peter F. aus Koblenz an. Er hat es ja auch geschafft. 22.000 Euro. Also mache ich mich ans Werk. Erst rubbeln, dann gucken, dann Zahlen ankreuzen. Und siehe, ich kann eine komplette Reihe senkrecht ankreuzen. Ich Glückspilz, ich habe gewonnen. Nun muss ich nur noch einen freundlichen Mitarbeiter unter Vorlage meines Teilnahmecodes anrufen. Und das Glück nimmt seinen Lauf. Oder auch nicht. Einfach kostenlos anrufen und sofort Geld gewinnen? Klingt zu gut, um wahr zu sein. Ist es auch. Hier wird übel getrickst. Wie immer mit dick gedrucktem Jahrmarktgeschrei und kleinstgedruckten Teilnahmebedingungen. Die sind so klein gedruckt, dass man sie mit 100% Sehfähigkeit nicht mehr lesen kann. Eine bodenlose Unverschämtheit. Man braucht eine Lupe. Aber selbst wenn man sie nun lesen kann, mit der Lupe, stellt man fest, dass sie so kompliziert geschrieben sind, dass man sie nicht versteht. Ich muss mir aus dem Internet Hilfe holen. Auf der Internetseite Lotto Magazin werde ich aufgeklärt. Der Trick ist hierbei immer derselbe. Man hat immer gewonnen. Es wurde bis heute noch keine Niete bei diesen Aktionen entdeckt. Und man soll daraufhin mit dem angeblich persönlichen Teilnahmecode bei einer Hotline anrufen. Im Telefongespräch stellt sich dann heraus, dass man doch nicht einen Sofortgewinn erhält, denn in den Teilnahmebedingungen wird ja erklärt, dass es sich nicht um einen Gewinn, sondern eine Gewinnchance handelt. Kleingedruckt mit Lupe. Aber so wird man dann am Telefon belehrt, man habe weitere spannende Spielangebote für die Sofortgeld-Bingo-Teilnehmer. Diese sind jedoch nicht kostenlos, sondern werden kostenpflichtig jeden Monat bezahlt. Lotterie-Abonnement nennt man das. Also dummen Fang mit raffinierten Mitteln. Es geht darum, die Leute ans Telefon zu holen, umsonst nichts. Aber eine kleine Chance, ohne eigenen Einsatz etwas zu gewinnen, muss es doch geben. Schließlich wird das in der Werbung auf dem Flyer behauptet. Wir holen uns wieder Hilfe auf der Internetseite Lotto Magazin. Da werden die Teilnahmebedingungen und Gewinnchancen genau unter die Lupe genommen. Mit komplizierten Wahrscheinlichkeitsberechnungen finden die Fachleute heraus, dass die Chancen auf Großgewinne praktisch ausgeschlossen sind. Die Tagespreise, wenn sie denn fallen, pendeln um 100 und 200 Euro. Wir sehen, es handelt sich nicht einfach darum, uns für doof zu verkaufen. Das tun andere auch. Es handelt sich um planvolle Irreführung und man wird davon ausgehen können, dass viele der derart in die Irre geführten darauf reinfallen und zum Telefon greifen. Diese Werbung ist unakzeptabel. Das grenzt an Betrug. Daher müssen solche Postwurfsendungen verboten werden. Basta.

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3: Genauso ist es am 30. Juli 2026. Was ist denn hier los?
4: Mit Simon und Mareike.
3: Genau, schönen guten Abend sagen wir an der Stelle. Und ja, was sagen wir sonst immer noch so zum Anfang?
1: Zettel
3: und Stift, genau. Denn in der Sendung gibt es viele Veranstaltungen, Termine, Daten einfach, aber auch vielleicht mal die ein oder andere Telefonnummer oder E-Mail-Adresse, die man mitschreiben kann, um sich vielleicht irgendwo anzumelden, auch bei einer Veranstaltung. Und natürlich auch ja einfach sich die Infos mit zu notieren, was die Veranstaltung an sich betrifft. Denn in dieser Sendung sprechen wir über, keine Ahnung, Kinofilme, Theatervorführungen, Flohmärkte, über alles, was es gibt, ne, oder?
4: Alle Aktionen rund um der Münster, Mitmachaktionen, mit Termin oder auch fortlaufende Ausstellungen.
3: Ja, alles ist dabei. Und diese Sendung hier lebt ja davon, von den Veranstaltungen. Und dementsprechend sind wir immer so ein bisschen darauf angewiesen, dass wir natürlich wissen, was denn wo los ist. Und da kann man uns schreiben. Und zwar per E-Mail an wasistdennhierlos@freiesradio-nms.de oder, wer es ein bisschen kürzer haben möchte, Mareike.
4: widhl@freiesradio-nms.de.
3: Genau so ist es. Und dann einfach herschreiben, egal ob es der Nachbarflohmarkt ist bei ihrem Nachbarn im Garten oder so, oder sie machen selber irgendwo eine Veranstaltung oder sie haben auch einfach nur vielleicht irgendwo in der Zeitung etwas gelesen und möchten uns darauf aufmerksam machen, einfach herschreiben. So, ja. Wollen wir loslegen?
4: Ja, wir legen los. Ja, ich fange an mit dem ersten Zeitungsartikel. Die Aktion läuft auch schon ein bisschen. Und zwar lädt der Tierpark Neumünster anlässlich seines 75-jährigen Jubiläums alle Neumünsteraner und Neumünsteranerinnen oder aus dem Umkreis Besucher des Tierparks ein, in Zusammenarbeit mit der Zeitung Prima Wochenende die schönsten Besucherbilder der vergangenen Jahrzehnte einzureichen. Und das Ganze geht noch bis zum 16. August, entweder auf digitalem Weg, per E-Mail an gewinnspiel@prima-wochenende.de oder auch analog. Bringen Sie dazu Ihre ausgedruckten Fotos direkt zum Tierpark. Sie werden vor Ort eingescannt und können später auch von Ihnen wieder abgeholt werden. Alle eingereichten Fotos werden in einer Online-Galerie ausgestellt. Die findet man unter folgender Internetadresse www.prima-wochenende.de. Die Veröffentlichung findet vom 18. bis 31. August findet auch die Abstimmung über die schönsten Fotos statt. Es wird eine Top 10 ermittelt und im September guckt sich die Jury die drei besten Bilder aus. Und dann kann man Familienjahreskarten oder auch Einzelkarten oder exklusive Sonderführung oder Gutscheine zum Zooshop gewinnen. Also macht noch mit. Das ist ja schon eine lange Zeit, 75 Jahre.
3: Definitiv.
4: Ja. Dann gibt es noch einen Hinweis für die Datenschutzerklärung auf www.ktv-medien.de.
3: Kannst du da mitmachen? Hast du ein Foto irgendwie aus dem Tierpark?
4: Nee, ich war da schon und ich bin auch Patin und ich war auch schon mal zum Patenschaftstag. Kann ich auch umwerben, das macht Spaß, das ist super interessant, weil immer diverse Projekte laufen, Auswilderungsprojekte, das ist super interessant. Man bekommt einen schönen Jahresüberblick und da sind echt viele Tiere unterkommen. Und gab ja eine traurige Nachricht, die Larissa ist ja gestorben.
3: Genau, die Eisbären.
4: Ne? Eisbären Larissa, jetzt ist Vitus allein, aber sie soll ja einfach schon alt gewesen sein.
3: Genau, sogar alt. Die älteste Eisbärin der Welt, die in Gefangenschaft lebt. Ne?
4: Ja.
3: Okay, wir gehen jetzt vom Tierpark mal ins Kino und zwar nach Bordesholm, ins Kino im Savoy. Und da gibt es natürlich ein paar Kinofilme, die da laufen. Und der eine Kinofilm, der läuft sogar gleich schon. Am heutigen Donnerstagabend um 19 Uhr läuft Passion for Planet, eine Dokumentation unter Regie von Werner Schüssler, die Länge 97 Minuten und die ist ohne Altersbeschränkung. Dann am morgigen Freitag, den 31. Juli um 20.30 Uhr, der Film Glinkel, ein Schaffskrimi. Der Film geht 110 Minuten, freigegeben ab 6 Jahren.
4: Kann ich was zu sagen, habe ich geguckt. Oh. Ist sehenswert, der drückt aber auch auf die Tränendrüse. Okay. Das kann man nicht leugnen.
3: Worum geht das so ungefähr?
4: Ach, das ist ganz toll. Also der Schäfer ist gestorben. In der Originalgeschichte ist es auch anders dargestellt. Da das eine Altersfreigabe ab 6 ist, habe ich mich schon gefragt, wie sie das im Film dastehen. Ich gehe jetzt nicht näher drauf ein. So ein bisschen abgewandelt, nicht so brutal. Aber die Schafe helfen beim Ermitteln. Das ist nämlich so, der Ortspolizist...
3: Hat so ein bisschen was von schon ein Schaf, ne?
4: Ja, weil der Ortspolizist ist nicht der Hellste. Sie helfen und unterstützen, das ist niedlich gemacht. Okay. Ja.
3: Also kann man gerne mal hingehen zum Schafskrimi.
4: Jo.
3: Und dann gibt es noch einen weiteren Film am Samstag, den 1. August. Und Sonntag, den 2. August, läuft er auch jeweils um 20 Uhr. Vivaldi und ich. Das denke ich mal, ja, wird wahrscheinlich um Musik gehen in diesem Film. Länge geht 111 Minuten und der Film ist freigegeben ab 12 Jahren. So.
4: Soll ich noch kurz?
3: Ja, wenn du
4: magst. Ich hab noch auch wieder was über die ganzen Sommerferien geht. Und zwar möchte die Stadt Bewegung fördern für Kinder. Und um mehr Platz für Bewegung anzubieten, bieten sie während der Sommerferien Schulplätze, Sportplätze an Schulen öffnet die Stadt Neumünster offiziell. Die Sportplätze an der Mühlenhofschule, Wilhelm-Tank-Schule, Holstenschule und Feldstraße werden geöffnet und können während der gesamten Sommerferien jeweils zwischen 9 und 20 Uhr genutzt werden, unentgeltlich. Sie wollen eben ein attraktives Angebot für junge Menschen schaffen. Leere Sportplätze helfen niemandem. Sie ermöglichen mehr Bewegung, Gemeinschaft und Lebensqualität. Gerade für Familien oder Kinder und Jugendliche, die nicht verreisen und die sich einfach mal da so ein bisschen ausleben können.
3: Ehrlich gesagt, das finde ich sehr, sehr vernünftig von der Stadt.
4: Ja.
3: Ja.
4: Finde ich auch gut.
3: Okay, ich würde sagen, wir spielen jetzt ein bisschen Musik, bevor wir hier weitermachen. Und wenn man jetzt so aufs Wochenende guckt und so guckt, was so los in Schleswig-Holstein, fällt natürlich eins auf.
0: Wacken.
3: Ja, genau, Wacken. Und ich würde sagen, wir heißen alle von überall her, die hier anreisen, die kommen ja von der ganzen Welt, heißen natürlich alle willkommen. Und das tun wir jetzt mit dem Song Wacken von... oder gesungen von Doro und The Butcher Sisters. Eigentlich sage ich immer viel Spaß. Ich würde sagen, machen Sie Ihr Radio vielleicht mal nicht ganz so laut jetzt in dem Moment.

0: Ja, herzlich willkommen nochmal an alle, die in Wacken sind. Weil angekommen sein sollten jetzt alle. Es ist ja seit gestern offiziell eröffnet worden, das Wacken-Festival. Und diesmal eher mit Hitze anstatt mit Schlamm.
1: Hoffentlich nicht zu viel Staub, das hatten sie doch auch schon mal.
0: Das stimmt, ja. Okay, jetzt überlege ich eine Überleitung von Staub zum Sommerjahr.
1: Also Ich habe was zu dem, was ich mach mal
0: Staub.
1: Also Staub, und da fällt mir die niederdeutsche Bühne ein. Nicht, dass ich die total verstaubt finde, aber ich musste jetzt gerade an eine Werkstatt denken, in der es ja auch staubt, wenn man sägt. Und zwar gibt es einen Appell, einen Aufruf von der niederdeutschen Bühne. Sie suchen Nachwuchs, Handwerker und auch Leute, die Lust am Schneidern haben. Und zwar gibt es die Niederdeutsche Bühne ja schon einige Jahre. Und es gibt ein festes Bühnenarbeiterteam, die sind aber allerdings in die Jahre gekommen. Die brauchen unbedingt Nachwuchs. Also erstens bieten sie an, dass man total gut eingearbeitet wird. Und wer Lust an Arbeiten mit Holz hat, wer möglicherweise sogar eine handwerkliche Ausbildung hat, aber ich glaube, das ist gar nicht so das Wichtigste für die. Sie treffen sich alle 2 bis 3 Wochen für 3 bis 4 Stunden. Am Vormittag, sagen aber auch dazu, man kann sich absprechen, am Nachmittag darf auch gebastelt werden. Ab Mitte Mai, wenn die Theatersaison dem Ende zugeht, wird erstmal eine Schaffenspause bis Mitte, Ende Juli eingelegt. Und dann kann also jeder entsprechend genug Urlaub machen. Und sie schreiben, ob kreativer Rentner oder berufstätiger Handwerker, das jetzige Team freut sich über neue Kollegen und arbeitet wirklich jeden gründlich ein. Dann gibt es ja aber auch noch den Kleiderfundus, den Kostümfundus. Der muss ebenfalls ständig in Ordnung gehalten werden. Also die Niederdeutsche Bühne sucht Kostümbildner, sucht Leute, die für ein bisschen am Nähen Spaß haben, das muss vielleicht mal ein Knopf angenäht werden. Ich glaube, man darf nicht Sorge haben, dass man da hochprofessioneller Schneider sein muss. Auch die arbeiten gut ein. Sie würden sich auch freuen, wenn man mal ein Kostüm selber näht, aber ich glaube, wenn man so ein bisschen kreativ ist und Spaß dran hat, da darf man sich gerne vorstellen. Wer Auskünfte einholen möchte, kann sich per E-Mail an die Niederdeutsche Bühne wenden unter info@nb-nms.de oder auch telefonisch unter 04321 46161. Also, überlegt mal, ob ihr da Spaß dran habt. Ihr müsst nicht Angst haben, dass ihr auf die Bühne gezerrt werdet. Ja.
0: Und dasselbe gilt natürlich auch für uns. Also wir suchen auch immer Leute, die Lust haben, hier bei uns Radio mitzumachen, egal ob vor dem Mikrofon, so wie wir jetzt beide, oder gerne auch natürlich hinter den Mikrofonen. Da haben wir auch jede Menge zu tun.
1: Ja, wir haben ja auch Dagmar, die in beiden Vereinen aktiv ist.
0: Stimmt.
1: Ich habe mich schon gefragt, ob Dagmar das auch schon mal
0: also
1: erzählt hat.
0: Es muss nicht beides, oder es ist beides möglich, sagen wir so. Ja. Okay, dann gehen wir jetzt mal auf den Großflecken, denn dort geht's ab morgen, am 31.07. Da geht's los und mit ordentlich Lärm und aber auch leckeren Gerüchen vielleicht, denn der Sommerjahrmarkt findet statt, vom Freitag, 31. Juli bis Montag, 3. August. Und mittlerweile findet er jährlich auf dem Großflecken statt, der Sommerjahrmarkt. Auf 326 Frontmetern kommt jeder auf seine Kosten. Besucherinnen und Besucher, die den Nervenkitzel suchen, können sich auf das Fahrgeschäft wie den Breakdancer freuen oder auch den Zombie-Coaster. Auch die Kulinarik kommt natürlich nicht zu kurz. Die typischen Jahrmarktleckereien sind auch auf dem Sommermarkt vertreten. Ob Pommes, ob Krebs oder gebrannte Mandeln, hier findet jeder etwas. Freitag und Samstag ist der Sommermarkt zwischen 12 und 23 Uhr geöffnet. Am Sonntag haben die Geschäfte von 13 bis 21 Uhr geöffnet. Am Montag können Besucherinnen und Besucher von 13 bis 20 Uhr den letzten Markttag genießen. Wichtig zu beachten ist, dass der Wochenmarkt am Freitag sowie am Samstag auf den Kleinflecken ausweicht. Dadurch herrscht am Freitag sowie am Samstag ein Parkverbot auf der Mittelfläche des Kleinfleckens. Die Stadt Neumünster bittet Bürgerinnen und Bürger darum, ihre Fahrzeuge rechtzeitig zu entfernen. Weiterhin zur Verfügung stehen die kostenpflichtigen Parkplätze im Bereich zur Zufahrt des Kleinfleckens gegenüber des Kulturbüros sowie vor der Häusezeile auf der gegenüberliegenden Seite. Somit bleibt der Wochenmarkt weiterhin gut erreichbar für alle Kundinnen und Kunden. So, dann fliegen wir mit Teppichen, oder?
1: Ja, steht hier. Die Sommerferien bieten die Möglichkeit, an einem Webkurs für Kinder im Museum Tuch und Technik teilzunehmen. Der erste selbstgewebte Teppich macht gleich gute Laune, wenn man morgens aus dem Bett steigt. Und oft ist er so schön und bunt, dass man gleich ins Träumen gerät. Vielleicht von exotischen Ländern. Die Grundlagen der alten Handwerkskunst weben, lernen Kinder ab 8 Jahren im Sommerferienwebkurs im Museum Tuch und Technik. Unter Anleitung von Handwebmeisterin Kirsten Rolle entsteht auf großen Webrahmen tolle bunte Flickenteppiche. Entstehen euch. Wer mag, kann sich dafür auch ausgediente Bettwäsche zum Zerschneiden mitbringen, mit der auf nachhaltige Weise tolle Effekte erzielt werden. Wer mit Teppichgarn arbeiten möchte, muss zusätzliche Materialkosten von ca. 15 Euro kalkulieren, die vor Ort bezahlt werden. Wann findet das statt? Am Dienstag und Mittwoch, den 11. und 12. August 2026, jeweils von 10 bis 14 Uhr. Der Beitrag für den Kurs liegt bei 59,50 Euro plus die eben beschriebenen gegebenenfalls anfallenden Materialkosten von 15 Euro. Man kann ab 8 Jahren teilnehmen.
0: Genau, und dann kann man sich anmelden, und zwar bei der VHS dafür, also Volkshochschule Neumünster, und zwar bis zum 4. August. So, und dann gibt es eine Stadtführung, eine öffentliche Stadtführung der Stadt Neumünster, und zwar am Samstag jetzt, am 1. August. Da findet nämlich die nächste Stadtführung statt, und der kostenfreie Rundgang durch die Innenstadt dauert ungefähr 2 Stunden. Beginn ist um 10 Uhr vor der Vizelinkirche am Kleinflecken. Und dann, ja, neben den Rundgängen durch die Stadt werden außerdem besondere Stadtführungen zu bestimmten Themen angeboten. Die nächste besondere Führung mit dem Thema Frauen aus der Stadtgeschichte findet am 19. September statt. Das schon mal mit, ja, ein bisschen notieren, dann weiß man da Bescheid. So, und Marie, du hast etwas jetzt für Senioren.
1: Oder für mich. Ich glaube, ich muss da auch mal hin.
0: Ja, warum
1: und
0: nicht?
1: Und zwar die Smartphone- und Tablet-Sprechstunde.
0: Da merkt man schon, ob man Ahnung hat oder nicht. Ne?
1: Die wird wöchentlich angeboten. Das Seniorenbüro weitet sein bestehendes Angebot der Smartphone- und Tablet-Sprechstunde ab August aus. Ab Freitag, den 7. August 2026, findet die Sprechstunde wöchentlich freitags von 10 bis 12 Uhr im Glaspavillon vor ARKO im Ort für Kinderrechte auf dem Großflecken statt. Bürgerinnen und Bürger jeden Alters sind eingeladen, bei Fragen zur Nutzung ihrer Geräte dorthin zu kommen und sich von erfahrenen Ehrenamtlichen Unterstützung zu holen. Es wird wohl sowohl mit Android als auch mit Apple-Geräten gearbeitet. Das Angebot ist kostenfrei auf Spendenbasis. Die Spenden gehen an den Kinderschutzbund. Eine Anmeldung ist nicht erforderlich.
0: Ja, also alle, die so ein bisschen das Fachwissen auffrischen wollen, sind da herzlich willkommen. So, und die nächste Mitteilung, die wir haben, die geht nach Thüringen. Das ist mal, ja, ist das die Frage, warum wir das hier vorlesen bei uns im Freien Radio
1: Neumünster?
0: Hinter
1: der Ortsgrenze in Neumünster.
0: Ja, ganz, ganz kurz. Also, ja. Nee, aber es geht um ein Motorradtreffen und Motorradfahrer. Das weiß ich selber, weil ich ein paar Leute kenne, die natürlich Motorrad fahren. Die fahren auch einfach mal am Wochenende für eine Bratwurst in den Harz oder so, ne? Und dann fahren sie wieder zurück, weil es einfach Spaß macht zu fahren.
1: Eisessen in Italien war noch nicht dabei. Das traue ich denen auch zu.
0: Bestimmt. Jedenfalls, wir lesen mal vor, weil die Meldung hat uns halt erreicht. Das 34. Motorradtreffen in Oechsen in Thüringen findet statt. Und zwar vom 7. August bis 10. August. Ja, und es wird zu Mecker von Metalheads und Bike-Liebhabern. Der Freitag und Samstag stehen ganz im Zeichen für gute Rock- und Metal-Music. Vielen Benzingesprächen am Lagerfeuer und der ein oder anderen Showanlage mit brennenden Reifen auf den Burnout-Stand oder Käfig. Am Freitag, den 7.8., wird den Besuchern ab 19 Uhr gleich mit 2 Bands kräftig eingeheizt. Könige, Böse Onkels Tribut machen den Anfang, gefolgt von den feinsten Räubern von
1: F-U-C-K.
0: Danke. Und am Samstag, den 8.8., fällt der Startschuss mit dem allerseits beliebten Guten Morgen-Weckruf über den Platz und den legendären Biker-Frühstück. Ab 14 Uhr kommen Jung und Alt bei der großen Röhrundfahrt auf ihre Kosten und dann kann man sich auf eine Überraschungsband am Festplatz freuen und gespannt sein. Ab 21 Uhr gibt es dann für die Gäste Rockmusik und der Extraklasse von Audio Gun auf die Ohren. Ja, und dann ist wieder Nacht, die aber zum Tag gemacht wird. So. Und am Sonntag, den 9.8., beginnt es wie gewohnt mit einem zünftigen Frühstück für alle Biker und Metalheads, die in Oechsen übernachten. Und ab 14 Uhr kommen die Freunde der Blechblasinstrumente dann auch nicht zu kurz. Bei Kaffee und Kuchen spielt die Trachtenkapelle Frankenheim und ja, bei dem einen oder anderen kühlen Bier lassen sie dann am Nachmittag ja, oder auch den Abend ausklingen. Und dann am Montag, den 10. August, wird es dann zum Abschluss des Partywochenendes nochmal richtig, richtig zünftig. Denn ab 19 Uhr spielen zum Starkbier- und Haxenabend bei freiem Eintritt die Wassermans Kütz auf. Das Rühner Partyduo sorgt mit Schlagern, Uldis, Rock und ein paar Prose der Gemütlichkeit genau für die richtige Stimmung und Musik. Der MC Oechsen Rhön dankt allen Helfern und Sponsoren und wünscht jedem Gast ein unvergessenes Partywochenende in Oechsen. So, der Veranstalter haftet für keine Sach- oder Personalschäden auf dem gesamten Festgelände, gilt die SCVO sowie Schritttempo auf dem Campingplatz. Der Veranstalter behält sich vor, bei Nichteinhaltung der Anweisungen Gäste und dazugehörige Maschinen auf dem Gelände zu verweisen. Bei Schäden, die im Zusammenhang mit dem Platzverweis entstehen, haftet der Veranstalter ebenfalls nicht. Der MC Oechsen Rhön wünscht allen Gästen eine unfallfreie und pannenfreie Anfahrt. Also, ja.
1: Also wer auf Wacken noch nicht genug hat,
0: kann
1: der
0: da
1: kann gleich weiterreisen.
0: Genau, dahin nach Oechsen und dann passt das. Siehste. So, ich würde sagen, wir hören jetzt erstmal Musik, bevor wir weitermachen.
1: Ja.
0: Und dann machen wir so einen kleinen Ausflug nach, jetzt habe ich das runtergefahren, nach Italien.

0: Ja, herzlich willkommen zurück zu Was ist denn hier los? Und nur mal schon mal so, gleich haben wir auch noch ein Gewinnspiel in der Sendung, aber dazu kommen wir gleich. Erstmal gehen wir nach Schweden.
1: Ja, soll ich nochmal?
0: Oh, mach gerne. Jo.
1: Pippi Langstrumpf, Holzhäuser und Ikea. Es gibt einen Vortrag. Swedishness, ein Erfolgsmodell mit Geschichte. Wenn wir an Schweden denken, fallen uns sofort Bilder ein, die als Inbegriff des Schwedischen gelten. Dazu haben wir unter anderem die Bücher von Astrid Lindgren sowie die Ästhetik des IKEA-Designs beigetragen. Aber auch schwedische Krimis wie die von Lisa Marklund verstärken liebgewonnene Stereotypen. Solche Vorstellungen sind nicht neu, sondern haben eine lange Tradition, die bis in das 19. Jahrhundert zurückgeht. Professor Dr. Silke Götzsch-Elten geht dieser Geschichte nach und zeigt, warum Swedishness zu einem so nachhaltigen Erfolgsmodell werden konnte. Dieser Vortrag findet im Museum Tuch und Technik statt. Er ist Teil des Neumünsteraner Rahmensprogramms zum Schleswig-Holstein Musikfestival. Der Termin ist Donnerstag, der 6. August um 19 Uhr. Eintritt 10 Euro. Karten sind im Kulturbüro Neumünster am Kleinflecken 26 erhältlich.
0: Sehr gut. Und jetzt kommen wir zu der ersten Sportmeldung der Sendung.

0: Genau, und das ist eine Mitteilung, die ist regelmäßig hier in der Sendung zu hören. Buhl im Osterhof parkt, am ersten Samstag im Monat ist das Ganze immer. Und das Ganze findet statt neben dem Osterhof-Spielplatz in der Gartenstadt. Und ja, es geht als Sommersaison weiter und beginnt um 15 Uhr jetzt, also am 1. August, wie passend, 1. Samstag, 1. August. Genau, 15 Uhr, die Familien Bentfeld und Feldmann-Jäger freuen sich, wenn sie am Samstag, den 1. August, wenn sie viele Mitspielerinnen zum gemeinsamen Buhl-Spiel im Osterhofpark neben dem Spielplatz ja, zusammenbekommen. Und Buhl ist einfach, hat simple Regeln, ist stressfrei und erfordert keine Vorkenntnisse und ist zudem gesellig. Ein Vergnügen für groß und klein, für alt und jung und ja, bei dem der Spaß und das wenige Können im Vordergrund stehen. Und ein Gespräch zwischendurch ist auch gut und möglich. Eigene Buhlkugeln können gerne mitgebracht werden und eine Anmeldung ist nicht erforderlich. Wer dennoch Fragen hat, meldet sich gerne bei Christel Bentfeld unter der Telefonnummer 016 077 26579. Ich wiederhole 016 07 726579 oder bei Kurt Feldmann-Jäger ebenfalls unter Telefonnummer 0179 9792214. Ich wiederhole auch die nochmal. 0179 9792214. So.
1: Ja. Jetzt gibt es noch mal was zum Museum Tuch und Technik. Muss jetzt dieses Sportstudio Ende kommen? Nein.
0: Nein, wir sind noch nicht fertig mit Sport.
1: Museum Tuch und Technik in Neumünster. Da gibt es noch bis zum 25. Oktober die Ausstellung Was konnten Sie tun? Widerstand gegen den Nationalsozialismus von 1939 bis 1945. Sie macht deutlich, wie unterschiedlich Menschen gegen die NS-Diktatur Widerstand leisteten. Etwa durch das Verteilen von Flugblättern, die Hilfe für Verfolgte oder den Versuch, Hitler zu stürzen. Die Ausstellung ist kostenlos und in der Fensterfront zum kleinen Flecken aufgebaut. Dadurch kann sie unabhängig von den Öffnungszeiten des Museums jederzeit besucht werden.
0: Sehr gut. Ich mache jetzt mal weiter mit dem Gewinnspiel, das ich eben angekündigt habe. Ich sag mal so, ich fange mal anders an. Morgen also am Freitag, den 31.07. um 19 Uhr, gibt es hier im Programm eine Neuausgabe der Sendung Simon trifft. Dieses Mal mit einer Ausnahme. Eigentlich treffe ich die Person ja tatsächlich immer persönlich irgendwo oder hier im Studio. Dieses Mal ausnahmsweise via Telefon. Und es handelt sich dabei um den Comedian Martin Schneider.
1: Nein,
0: so.
1: Ernsthaft?
0: Und ja, und Martin Schneider ist zudem auf Sommertour und gastiert jetzt die nächsten Tage in Schleswig-Holstein. Und für einen Termin gibt es die Tickets zu gewinnen. Aber ich würde sagen, Martin kann uns erstmal selber erzählen, wo er denn so die nächsten Tage ist.
2: Hallöchen, hier ist euer Martin. Und ich habe eine super Nachricht. Ich komme zu euch nach Husum am 31. Juli und nach Krömitz am 3. August. Und als Höhepunkt sozusagen 7. August Schleswig. Hammer, oder?
0: Ja, natürlich ist das der Hammer. 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August in Schleswig verlosen wir insgesamt 3x2 Tickets. 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Nächste Woche Freitag in Schleswig.
1: Das ist ja auch schön zentral, Schleswig, Husum und Römitz wäre ja vielleicht noch ein Stück weiter.
0: Ein Stück zumindest weiter, für den Münsterpanner. Ja, genau. Ja, und dann kann man Martin Schneider einmal live erleben. Und wie gesagt, wer mehr von Martin Schneider erfahren möchte, morgen Abend um 19 Uhr hier beim Freien Radio Neumünster.
1: Ist sie denn da wieder dran gekommen?
0: Ja.
1: Zauberer. Hm. Ja. Zauberer der Termine, der Interview, Gästefindung.
0: Ja.
1: Ja, ach, kommen wir nochmal hier in die Region.
0: Ja.
1: Die Herbert-Gehrisch-Stiftung in Neumünster feiert ihr 25-jähriges Bestehen mit einer Jubiläumsausstellung unter dem Titel Aus dem Archiv. Werden erstmals zahlreiche Werke aus der Sammlung gezeigt, darunter Arbeiten von Norbert Prangenberg, Leiko Ikemura und Mimmo Palladino. Die Ausstellung gibt Einblicke in die Entwicklung der Stiftung, die heute rund 800 Werke von 154 KünstlerInnen und Künstlern umfasst. Kunst, historische Architektur und der Skulpturenpark bilden dabei ein besonderes Gesamterlebnis. Die Jubiläumsausstellung ist noch bis 13. September zu sehen. Der Eintritt ist frei.
0: Sehr gut. Du hattest ja eben die Mitteilung hier für Schleswig-Holstein Musikfestival zum Thema Schweden. Mhm. Ich habe jetzt die passende Musik. Ich würde sagen, wir hören jetzt eine Band aus Schweden. Hier ist ABBA.

0: Aber hier im Freien Radio Neumünster und wir sind wieder da mit Was ist denn hier los? Und was ist denn hier los? Ja, das ist die Frage. In Wattenbek morgen, der Kulturkreis Wattenbek lädt am Freitag, den 31. Juli, zu einem Open-Air-Konzert mit der Singer-Songwriterin Lucy Glang in die Räucherkarte in Wattenbek ein. Die Musikerin verbindet Folk-Pop mit Amerikaner und keltischen Klängen. So, und war im vergangenen Jahr als Local Hero auf der Kieler Woche zu erleben. Das Konzert beginnt um 19.30 Uhr und endet gegen 21.45 Uhr. Veranstaltungsort ist das Café Räucherkarte in der Dorfstraße 16 in Wattenbek und der Eintritt ist frei. Stattdessen wird um eine Hutspende gebeten. Da die Plätze begrenzt sind, wird um eine telefonische Anmeldung bei Klaus Mich unter der Telefonnummer 017 783 906 09 gebeten. Ich wiederhole, 017 783 906 09. So. Und weiter geht's mit einer Fahrradfahrt.
1: Genau, mal ein bisschen an die Luft. Bewegung. Der ADFC Neumünster lädt zu einer Radtour ins Blaue in Richtung Lutzhorn ein. Die rund 90 Kilometer lange Tour führt vorbei an Wiesen, Wäldern und Auen bis zum Hofcafé Kühl. Unterwegs ist ein Picknick an der Waldkapelle in Mönklo möglich. Verpflegung sollte dafür selbst mitgebracht werden. Gestartet wird um 11 Uhr an der Grundschule Gardeland in der Norderstraße. Die Tour wird mit einer Durchschnittsgeschwindigkeit von etwa 20 Stundenkilometern gefahren. Geleitet wird sie von Michael Neumann. Und anmelden kann man sich bei ihm telefonisch unter 04393 1541. Wiederhole auch 04393 1541.
0: So, und dann gibt es in Gardeland noch eine weitere Fahrradtour, ebenfalls vom ADFC, und zwar die Fahrradtour Flottenpedale. Die sportliche Feierabendfahrradtour führt über rund 45 Kilometer und richtet sich an Radfahrerinnen und Radfahrer mit guter Koordination. Gefahren wird mit einer Durchschnittsgeschwindigkeit von 20 bis 22 Stundenkilometern und Start ist um 18.30 Uhr an der Grundschule Gardeland in der Norderstraße. Tourleiter ist hier Uwe Nissen, den kann man erreichen unter 0151 701 89541. Ich wiederhole 0151 701 89541 und ich sehe gerade, ich habe kein Datum hingeschrieben. Das versuche ich jetzt nochmal schnell auf die nette Art und Weise mit Recherche im Internet herauszufinden. Und
1: in der Zeit
0: machst einfach weiter.
1: Quatsch ich ins Mikro.
0: Ja, genau.
1: Ich glaube, ist das nun die letzte Sportmeldung?
0: Wenn Nein.
1: ich das richtig.
0: Ah, da kommt. Genau, mach du das uns weiter mit Sport. Dann haben wir.
1: Nee, warte mal, wir haben ja noch da was. Du hast was
0: übersprungen. Ich weiß. Das war Absicht.
1: Ach so. Jetzt soll ich die nächste Sportmeldung finden.
0: Ja, dann machen wir bei Sport weiter. Sie merken, das ist live.
1: Da, für Neumünsteraner Grundschulkinder wird bis zur vierten Klasse kostenlose Schwimmkurse angeboten. Die Nichtschwimmerkurse finden im Bad am Stadtwald statt und haben das Ziel, das Seepferdchenabzeichen zu erreichen. Der Kurs 1 startet am 24. August, findet montags von 13.10 Uhr bis 13.55 Uhr statt. Kurs 2 beginnt am 20. August und läuft donnerstags von 13 bis 13.45 Uhr. Anmeldungen sind über die Internetseite des Kreissportvereins Neumünster unter ksvnms.de möglich.
0: So, und ich habe es nochmal nachgeguckt, das Datum für die flotte Pedale von der Grundschule Gardeland aus, das ist am Dienstag, den 4. August. So, das einmal als Nachtrag. So, und du meinst natürlich, diese Mitteilung habe ich hier vergessen, das Einfeld Open Air, das steigt jetzt am Samstag, den 1. August, auf der Festwiese beim TSE am Rostuller Weg 26 in Neumünster. Und los geht es mit Live-Musik der Band United Four sowie DJ Michael Blum und DJ Chris Reger. Und für Essen, kalte Getränke und gute Stimmung ist gesorgt. Der Veranstalter ist die Sportgaststätte Einfeld und weitere Informationen gibt es auf der Internetseite der Sportgaststätte Einfeld. Und soweit ich weiß, gibt es dann auch noch, ich glaube gegen 22 Uhr oder so, gibt es auch noch ein Höhenfeuerwerk.
1: Ja, habe ich auch gelesen.
0: Genau. Und dann gucken wir jetzt mal ins Seniorenbüro bzw. zum Pflegestützpunkt. Denn diese Räumlichkeiten erstrahlen im neuen Glanz. Die Handwerker haben ihre Werkzeuge eingepackt, der Staub ist verflogen und die Farbe ist getrocknet. Nach einer intensiven Renovierungsphase im Juni sind die Arbeiten in den Räumlichkeiten vom Pflegestützpunkt und Seniorenbüro erfolgreich abgeschlossen. Sie sind heller, freundlicher und einladender geworden. Das Team bedankt sich bei allen, die das ermöglicht haben und es alles so reibungslos geklappt hat. Alle Gewerke waren perfekt aufeinander abgestimmt. Ja, und jetzt gibt es eine Ausstellung dort in den Räumlichkeiten von der Künstlerin Christa Landig, die seit 1992 freie Malerei mit Acryl- und Ölfarben macht, sowie Pigmenten, Ölkreiden, Tinten und das Ganze auf Papier, Karton, Holz und Leinwand mit Pinseln in sämtlichen Stärken, mit Lappen, Schwämmen, Spachteln und Fingern. Damit macht sie all ihre Bilder. Und die werden jetzt in diesen neuen geschaffenen oder neuen gestalteten Räumlichkeiten ausgestellt. Und das Ganze ist während der Öffnungszeiten zu sehen, und zwar bis zum 30. September. Also einfach mal zum Pflegestützpunkt bzw. Seniorenbüro vorbeischauen und dann einfach mal diese netten Kunstwerke anschauen.
1: Und dann gibt es in naher Zukunft noch ein Open Air. Das in Wittdorf wird wieder ein Open Air gefeiert. Am Samstag, den 15. August, noch ein bisschen hin, steigt ab 18 Uhr das dritte Wittdorf Open Air auf dem Sportplatz am Kelberweg in Neumünster. Auf dem Programm stehen die Band The Hitfluencer, ein Udo Lindenberg-Double und DJ Kusa. Außerdem gibt es einen Food Court, Getränke und als Höhepunkt des Abends ein Höhenfeuerwerk. Veranstaltungsort ist der Sportplatz am Kelberweg in Neumünster.
0: Genau, auch da kann man sich schon mal merken und auch Tickets, glaube ich, verkaufen. Und dann machen wir nochmal weiter, da wir in den Ferien sind. Es gibt kostenlose Ferienworkshops für Kinder und Jugendliche, und zwar von der AWO Neumünster, und sie lädt zu zwei kostenlosen Filmworkshops ein. Der eine hat schon angefangen, und zwar der zweitägige Kreativworkshop
1: Stop Motion Kids,
0: genau. Film, Spaß, Bild für Kinder ab 9 Jahren. Da ging es heute schon los am 30.07. und morgen geht es weiter am 31.07. von 9 bis 12 Uhr. Dort haben die Kinder dann die Grundlagen dieser besonderen Animationstechnik kennengelernt. Aber nächste Woche geht es weiter. Da startet das dreitägige Projekt und Action, deine Ferienfilmwerkstatt für Jugendliche ab 10 Jahren am 5. bis 6.8. von 10 bis 13 Uhr und am 7.8. von 10 bis 15 Uhr. Und dadurch durchlaufen die Teilnehmenden alle wichtigen Stationen einer echten Filmproduktion. Drehbuch, Schauspiel, Kameraführung und Filmschnitt. Sie bringen ihren eigenen Kurzfilm damit auf die Leinwand. Anmeldungen sind online über die Webseite der AWO Neumünster möglich. Und Fragen gibt es, ja, oder wer Fragen hat, kann sie natürlich beantwortet haben. Und zwar das beim Team der AWO, entweder per E-Mail an oso@awo-neumünster.de, oder man kann natürlich auch so einfach mal bei der Begegnungsstätte der AWO vorbeischauen. Und zwar ist das Ganze beim am Fuhrkamp 21a in Neumünster Einfeld. So. Und dann gibt es noch eine Veranstaltung in Heidmühlen.
1: Ja. Es findet das 5. Hoffest im Landcafé Mühlenholz statt. Am 1. und 2. August, je von 11 bis 17 Uhr. Die Besucher erwartet eine besondere Mischung aus regionalem Kunsthandwerk, kulinarischen Genüssen und der gemütlichen Atmosphäre auf dem historischen Hof. Rund 40 Aussteller präsentieren ihre mit Liebe gefertigten Produkte und laden zum Entdecken und Stöbern ein. Neben herzhaft gegrilltem, frisch geernteten Kartoffeln mit Quark oder der beliebten Wildbratwurst von Rezept, da musste ich erst mal googeln, ob man das kennen muss. Also Rezept, wie das Reh, ist eine Marke, und dahinter steckt Markus Hoffmann, der ein Jäger und Wildsommelier aus Fördenbahl ist. Die Besucher dürfen sich auf eine beeindruckende Auswahl hausgemachter Torten und Kuchen freuen. Der Eintritt ist frei und es gibt kostenlose Parkplätze.
0: Das klingt sehr, sehr lecker. So, wir haben gleich noch zwei Sportmitteilungen. Vorher hören wir jetzt aber noch mal ein bisschen Musik. Und da bin ich tatsächlich in Vorbereitung auf diese Sendung auf einen Song gestoßen, der einfach Neumünster heißt. So, es gibt ja schon den ein oder anderen Neumünsteraner Song, egal ob es von Jennifer Hans und Ansgar Hüttenmüller 24533 nee, gar nicht wahr, 04321 ist. Oder auch von Gunter Gabriel gibt es einen Neumünsteraner Song. Lennart von Seeth hat einen Song.
1: Ja, das wollte ich gerade fragen, ob
0: ja, und jetzt gibt es noch einen weiteren von Ordnungseingangsschild. Da habe ich erst gedacht, oh, ist er von der KI? Nein, ist er nicht. Ich habe mal gegoogelt und bin auf einen Bericht vom SWR gestoßen. Ortseingangsschild, das sind drei Familienväter, die sich einfach mal den Spaß erlaubt haben und irgendeinen Ort, ich glaube, deren Heimatort natürlich, besungen haben. Ja, und die haben einfach weitergemacht mit anderen Orten. Und ja, hier ist er. Hier ist Neumünster. In Neumünster.

0: So, ja, das war der Neumünster-Song. Finde ich sehr, sehr gut, tatsächlich. Also musikalisch auf jeden Fall.
1: Ja, kann man sich anhören.
0: So, und jetzt kommen wir zu den letzten beiden Sportmitteilungen, die wir haben.
1: Trotz der Sommerferien gibt es montags die Möglichkeit, in der Zeit von 18.30 Uhr bis 19.30 Uhr im Stadion des TSE für das beliebte Sportabzeichen zu trainieren und dies abzulegen. Weitere Informationen meldet euch dafür bei Maren Arndt unter folgender Telefonnummer 0152 094 823 00. Das Angebot wird noch bis Ende September angeboten.
0: Ja, und hier ein Termin, ein nachträglicher Termin quasi, den man sich ja schon mal vormerken kann. Das klingt irgendwie komisch, aber ist so. Eigentlich sollte nämlich am letzten Juni-Wochenende in Wittorf ein Benefizturnier stattfinden. Das wurde aufgrund der hohen Temperaturen, die wir dort hatten, abgesagt und wird jetzt nachgeholt am 29. August. Das 14. Benefizturnier, diesmal zugunsten von Paul, wurde halt auf den 29. August verschoben, findet statt auf dem Sportplatz von Blau-Weiß Wittorf am Kälberweg. Und die Besucher erwartet dann ein Fußball- und Volleyballturnier sowie ein buntes Rahmenprogramm mit Essen, Getränken und Aktionen für die ganze Familie. Die Uhrzeiten, das ist jetzt mal absichtlich weg, weil das wären die Uhrzeiten vom ursprünglichen Termin gewesen. Da ich aber nicht weiß, ob das immer noch gilt, diese Uhrzeiten, lasse ich sie einfach mal weg. Also ursprünglich sollte es weg, guck mal, jetzt lasse ich sie doch nicht weg. Ursprünglich sollte es losgehen um 10.30 Uhr. Aber wie gesagt, gucken Sie einfach mal sonst auf den Seiten von Blau-Weiß Wittorf. Da werden Sie bestimmt auch nochmal informiert werden bezüglich des Benefizturniers. Und ja, mit den Einnahmen und Spenden soll Paul beim Kauf eines speziellen Elektro-Parallel-Tandems unterstützt werden, das ihm mehr Mobilität und Teilhabe am Alltag ermöglichen soll. Zuschauer sind herzlich willkommen. So, und jetzt, Marek, jetzt darf ich darauf drücken. Ja, und Sie hören das Freie Radio Neumünster gerade mit der Sendung Was ist denn hier los? Entweder hören Sie es gerade übers Internet oder über DAB Plus oder auch über UKW. So, und wenn ich jetzt UKW sage, dann geht hier jetzt seit

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1: 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August abgeschaltet. 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
2: 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Und ja, wir sind halt einer mit der ersten Sender, die damit von betroffen sind. 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Und ja, also, zum Beispiel die Sender Enjoy zum Beispiel, da weiß ich auch schon, da gibt es so ein paar Sendelöcher mittlerweile in Nordfriesland und so. 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Wie gesagt, weiterhin sind wir da mit allen Sendungen, die Sie kennen und lieben. 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
2: 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Ja.
3: Und ja, jetzt hören wir mit schönem Krach auf. Wacken kommt oder startet gerade, aber letztes Wochenende war das Headbangers Open Air im kleinen Örtchen Brandehörner Kirchen. Man fährt von Neumünster an Wrist vorbei. Das habe ich besucht. Und das war richtig schöner Krach. Und jetzt habe ich eine Band, die da gespielt hat. Ob ich das Lied gehört habe, weiß ich nicht so genau. Aber wir wollen euch jetzt aus dieser Sendung mit richtig viel Krach rausschmeißen.
2: Genau, nochmal liebe Grüße auch an alle Wacken-Fans. Ja. Das ist, glaube ich, genau das Richtige.
3: Vielleicht hört das jetzt einer auf der Anfahrt dahin. Die dauert ja manchmal.
2: Ja, genau. 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So.
3: Und jetzt hören wir die Band Mind Wars mit dem Song Stigmata.
2: Und wir sagen tschüss, bis zum nächsten Mal. Tschüss.

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1: Ja, herzlich willkommen zu einer neuen Ausgabe der Sendung Simon trifft hier beim Freien Radio Neumünster. Ich bin Simon Ladewig, moin moin zusammen und heute mal was Besonderes, denn heute wird mir der Gast per Telefon zugeschaltet und zwar ein ganz besonderer Gast. Der Comedian Martin Schneider ist heute zu Gast, mit dem spreche ich gleich über seinen Werdegang, kann man so sagen, und vor allem auch über Schleswig-Holstein, denn Martin Schneider ist gerade auf Sommertour und ich meine zumindest gesehen zu haben, dass er auch nach Schleswig-Holstein kommt. Lassen Sie sich überraschen. Bevor ich mit Martin Schneider sprechen werde, hören wir jetzt erstmal Musik. Hier sind die Dire Straits.

0: Simon trifft beim Freien Radio Neumünster und heute treffe ich quasi mal ausnahmsweise, ja, quasi via Telefon auf Komiker Martin Schneider. Hallo Martin.
1: Ja, hallöche Simon.
0: Martin, ich sitze hier in Schleswig-Holstein. Du kommst, glaube ich, das hört man ja auch ganz gut immer bei dir, aus Hessen, oder?
1: Ja, Hessen, ich glaube, das ist auch schon bei euch ein bisschen bekannt, oder? Praktisch in der Mitte von Deutschland. Viele aus dem Norden verwechseln das auch manchmal, also das Hessische mit dem Schwäbische oder Bayerische, gell? Aber Hessisch, das ist so das, was ich normalerweise rede, genau.
0: Genau, dafür bist du ja sehr, sehr bekannt, würde ich sagen, mittlerweile, ja. Das, ne, mit deiner hessische Aussprache. Ich würde sagen, ich gebe dir jetzt einfach mal kurz ein bisschen Zeit und dann kannst du dich jetzt einfach mal ganz kurz mal so typisch hessisch vielleicht mal selber vorstellen. Wer bist du, was machst du so?
1: Wer ich bin? Ja, du hast es ja schon angedeutet, ich bin der Martin, komme aus Hessen, ursprünglich aus der Nähe von Frankfurt. Vielleicht kennt jemand Bad Homburg, da bin ich groß geworden in der Ecke. Und ja, was gibt es sonst noch über mich zu sagen? Ich bin das, was man früher Komiker genannt hat. Heute sagt man Comedian. Das heißt, ich bin ein fahrender Vagabund, ziehe von Ort zu Ort und probiere die Leute zum Lachen zu bringen. Das ist mein Beruf und meine Berufung. Das macht mir Spaß. Und jetzt ist meine Mission, nach Norddeutschland zu kommen, an die Nordsee, an die Ostsee und da auch mein Handwerk sozusagen auszuüben.
0: Genau, du bist mit deiner Sommertour quasi gerade unterwegs, dazu kommen wir gleich auch nochmal. Aber vorher vielleicht nochmal, du sagst gerade so, Leute unterhalten, Spaß quasi unter die Leute bringen. Wie kam es eigentlich dazu? Also wann kam so dieser Gedanke, hey, das ist genau das Richtige für mich, so Komiker zu sein.
1: Ja, da muss ich ziemlich weit zurückgehen. Und zwar war ich da vielleicht so, naja, 8, 8,5, gell? So ein kleiner Bub. Und da gab es im Fernsehen, ja, auf dem ZDF, 2 Herren, dick und doof. Jeden Freitag, 1/2 Stunde lang. Ich weiß nicht, ob du die kennst. Noch
0: ja,
1: deine
0: doch.
1: Generation.
0: Also auf jeden Fall. Also wer kennt Dick und Doof nicht, sind halt einfach Kult, oder?
1: Genau, also wir sind jedenfalls damit groß geworden, gell? Dick und Doof, Stan Laurel und Oliver Hardy, die ich heute auch immer noch sehr verehre. Und ja, die haben mich damals schon wirklich sozusagen inspiriert. Und ich habe damals schon gedacht, nee, sowas will ich auch mal machen. So ein Blödsinn. Ja, und irgendwann habe ich es dann einfach gemacht, gell? Schule auch schon immer auf einer Klassenfete und später als Student, Studentencafé ausprobiert, ja. Und da das irgendwie auch funktioniert hat, habe ich es einfach weitergemacht.
0: Also kann man quasi sagen, warst du schon immer so ein witziger Typ und die Leute haben gesagt, ey Martin, du bist witzig, du bringst mich zum Lachen.
1: Ja, es hat mir auch schon immer Spaß gemacht, gell? Sachen zu erfinden, Geschichten zu erfinden, hat mir immer Spaß gemacht, auch im Dialekt mich zu äußern, mit der Sprache zu spielen, auch mit dem Dialekt zu spielen. Ich bin auch immer sehr interessiert dran, wenn ich jetzt unterwegs bin, was wird da für ein Dialekt gesprochen? Das finde ich auch immer sehr interessant. Jeder Dialekt hat ja auch so verschiedene Nuancen, so ein ganz besonderer Charakter. Gell? Es gibt weibliche Dialekte, es gibt männliche Dialekte.
0: Und wie ist der Hessische so?
1: Ja, der Hessische ist ein sehr weiblicher Dialekt, ein sehr weicher Dialekt. Ja, ist eigentlich auch nicht nur ein Dialekt, es ist viel mehr. Wenn man es intensiv betreibt, das Hessische, ist es, kann man sagen, sogar eine Art von Gymnastik fürs Gesicht. Ja, es ist eine Art von, naja, man kann schon sagen, Bubble-Yoga.
0: Mhm. Ja. Also sollte es einfach jeder mal machen, vielleicht zu Hause so vom Spiegel und dann ein bisschen...
1: Ja, also ich übe das auch manchmal mit den Leuten ein, wenn ich so unterwegs bin, gell, und stelle fest, oh, die brauchen da noch ein bisschen Nachhilfe, bis sie Lockerheit im Unterkiefer. Das ist ganz wichtig. Hesse haben ein sehr lockere, überdehnte Unterkiefer. Und ja, das kann ich mit den Leuten auch einüben. Werde ich auch auf jeden Fall dann im Norden jetzt wahrscheinlich machen müssen. Ja,
0: bestimmt.
1: Ja. Alles so ein bisschen weicher anfühlt im unteren Bereich, also vom Gesicht.
0: Ja, ja, ich denke, ich habe verstanden, was du meinst. Und wenn wir dann also ganz viele Leute nachher in Schleswig-Holstein hessisch sprechen, hören, dann wissen wir, aha, die waren bei Martin Schneider.
1: Ja, und die haben dann auch weniger Blockaden, wie gesagt, im Unterkiefer. Unterkiefer ist ja traditionell, sagen wir mal, auch von der Evolution her, ist dieser Bereich auch dazu da, sich zu wehren, zu beißen, die Aggression rauszulassen. Viele Leute sind, weil sie halt nicht mehr so viel beißen und schreien, wie das früher der Fall war, sind sie da ein bisschen blockiert. Und das kann man zum Beispiel auch beim Hessisch-Training wieder beheben.
0: Okay, also kann man quasi auch sagen, wenn man zu deiner Tour oder auch so zu deinen Auftritten kommt, könnte man gut ein bisschen, ja, etwas für sich tun und Training für den Unterkiefer machen.
1: Ja, und einfach abgesehen davon, einfach sich wohlfühle. Lache ist ja auch nicht unbedingt was Schlechtes, sondern jeder, der, sagen wir mal, einen Abend gelacht hat, fühlt sich wohler als vorher.
0: Das auf jeden Fall. Jetzt habe ich die Frage, wenn du auf Tour gehst, das tust du ja schon ein paar Jahre lang immer mal wieder und das ja natürlich dann immer mit verschiedenen Programmen. Wie gehst du dabei vor, wenn du so ein Programm vorbereiten musst? Weil das ist ja wahrscheinlich jetzt nicht so wie so ein Sänger. Ein Sänger nimmt ein neues Album auf und singt dann halt die Titel, die auf dem Album drauf sind. Du musst ja wahrscheinlich echt immer neue Witze, Gags einfallen lassen, die du dann präsentierst, oder?
1: Ja, jedes Programm kriegt sozusagen ein Schwerpunktthema und darin verpacke ich halt verschiedene Geschichten, die ich erzähle, die das Thema transportieren. Wobei man da dazu sagen muss, so ein Programm ändert sich natürlich auch praktisch, wenn ich jetzt ein Programm vielleicht 2 Jahre spiele, dann ist das nach 1,5 Jahren nicht mehr das, was ich ganz am Anfang gespielt habe. Mhm. Das entwickelt sich dann auch auf der Bühne durch die Improvisation, die man dann hat. Manchmal bringen einen die Leute im Publikum auf neue Gags, gell? Also da lerne ich auch immer wieder was dazu. Es ist immer sehr spannend. Also es ist jetzt nichts ganz Statisches. Jeder Abend ist anders, je nachdem auch, wie interaktiv man das mit dem Publikum macht, wie das Publikum drauf ist, ob die gern mitmachen oder ob sie lieber zugucken und sich zurücklehnen. Ja, also es ist immer anders so ein bisschen.
0: Muss man als Komiker bzw. Comedian, wie das heutzutage heißt, muss man da viel improvisieren?
1: Man muss nicht unbedingt, aber also mir persönlich macht es mehr Spaß, wenn ich viel improvisieren kann, weil das den Abend natürlich auch für mich besonders lebendig macht und vom Publikum wird es auch honoriert, weil die natürlich auch das Gefühl haben, oh, das ist jetzt, das entsteht gerade im Moment, ist was Spontanes, bezieht sich vielleicht auf das, was gerade da passiert, Dialog mit jemand aus dem Publikum oder es ist irgendeine technische Panne. Das sind natürlich auch tolle Momente, um zu improvisieren, so dass die Leute dann manchmal sich fragen, war das jetzt geplant oder ist das jetzt eine Nummer? Das sind dann immer schöne Momente.
0: Ja, das ist richtig so. Und ich finde, sowas bleibt dann auch immer im Gedächtnis, ne? Gerade solche Abende, ja, wo man dann nicht weiß, so, oh, war das jetzt echt oder war das gespielt? Ja.
1: Genau.
0: Wir sprechen gleich weiter, wir hören jetzt immer kurz ein bisschen Musik und dann, geht's gleich weiter.

0: Simon trifft beim Freien Radio Neumünster mit Martin Schneider. Ja, Martin, die Bühne ist natürlich dein Zuhause. Weißt du noch, wo du deinen ersten Auftritt damals hattest, so auf der Bühne?
1: Bühne, also eine richtige Bühne, das war während des Studiums in Marburg an der Lahn. Da gab es so ein Kulturzentrum mit einer freien Bühne, nennt sich Marburger Abend, gibt es heute noch die Einrichtung. Gell? Und da konnte man einfach mal so 10 Minuten, Viertelstunde sich ausprobieren auf der Bühne vor Publikum. Ja, das waren so meine ersten Schritte damals.
0: Wann war das so? Also wie lange muss das?
1: Das war genau. Mitte 80er Jahre.
0: Okay. Und ich glaube, ja. 1990 war das denn, da warst du das erste Mal unterwegs mit deiner ersten Tour, oder?
1: Genau, 1990, das erste Programm. Die Premiere fand auch im Studentencafé in Marburg statt. Ja, da war dann fast das ganze Studentenwohnheim, in dem ich damals gewohnt habe, versammelt im Publikum. Gell? Ja, das. Da habe ich sogar noch eine Aufnahme davon auf Kassette.
0: Oh ja, das ist doch bestimmt auch schön, ja. Sich die mal nochmal anzugucken, oder?
1: Ja. Da ist man sehr überrascht von dem, was man damals von sich gegeben hat.
0: Ja, klar. Bühne ist natürlich bei dir das eine und dann kam ja auch nach und nach das Fernsehen immer mehr bei dir hinzu. Ne? Du warst damals zu Gast, ich sag mal, ja, in den großen Shows, die es so gab. 7 Tage, 7 Köpfe. RTL Samstagnacht oder natürlich auch Genial daneben. Wie groß war dieser Schritt für dich von der, ich sag mal, Comedy-Bühne in Theatern und so, quasi dann auf einmal vor die Kamera?
1: Ja, damals hat das alles noch ein bisschen anders funktioniert als heute. Heute kann man relativ schnell auch, sagen wir mal, von 0 auf 100 starten, auch natürlich über Social Media. Wenn da ein Kanal gut läuft, gell, ist man dann auch mal schnell in der Fernsehsendung. Damals war es so, man hat dann die ersten Schritte eher im Radio gemacht. Also beim Hessischen Rundfunk habe ich angefangen. Das war sogar noch vor 1990, bevor ich auf die Bühne gegangen bin, habe ich beim Radio als Satiriker, freier Satiriker sozusagen gearbeitet. Und dann war dann der Weg nicht so weit bis hin zu Auftritten in dritten Programmen. Da gab es auch Sendungen, Sendeformate, in denen man auftreten konnte als Kabarettist oder als Comedian. Und dann gab es das erste Fernsehformat, was bundesweit dann ausgestrahlt wurde. Das war Quatsch Comedy Club, damals noch auf Premiere als Bezahlsender. Und dann gab es die Comedy Factory auf ProSieben. Ja, das war so dann das erste Format, TV-Format, was dann bundesweit auch geguckt wurde. Und ja, das war so die erste längere, also es waren drei Staffeln haben wir da gemacht, ja, 3x13 Folgen für ProSieben, Comedy Factory.
0: Ist es nochmal anders, als wenn man nur vor Publikum steht?
1: Ja klar, das ist ganz anders. Man hat halt ganz andere Leute. Man hat die Leute dann, entweder die Mitspieler, die Partner, Partnerinnen oder halt auch Kameraleute, Kostümbildner und das ganze Team halt um sich herum. Aber natürlich kein Publikum, was jetzt lacht, und ein Publikum, was direkt über die Gags lacht, ist natürlich immer schön als Motivation, zum Anfeuern für einen selbst. Deshalb habe ich besonders auch so Fernsehformate gemacht wie die Schillerstraße, die dann beides veranstalten. Also einmal hast du da Leitung gehabt, aber auch tolle Kolleginnen und Kollegen. mit denen man dann halt improvisieren konnte. Und ein tolles Team, auch Kameraleute und alles, was dazugehört. Das ist eigentlich so fast das Optimale. Ja,
0: ja klar. Und dann hast du ja auch, ich sag mal, nochmal was ganz anderes, finde ich zumindest, gemacht. 2004, da kam, glaube ich, der Anruf von Otto Waalkes und mit der Frage, ob du nicht mitspielen möchtest bei den Sieben Zwergen. Ja. Das stelle ich mir ja nochmal ganz anders vor, weil das war ja fast echt so wie ein Schauspieler, oder?
1: Ja, das war vor allem für mich sowas wie ein Ritterschlag, gell, wenn dann der Otto kommt, den man schon als Jugendlicher total verehrt hat, den man nachgespielt hat. Und der fragt mich jetzt, ob ich bei ihm im Film mitspiele. Ich kann da, denkst du, erst mal hast du jetzt wirklich richtig gehört. das war natürlich fantastisch, wobei natürlich die Rollen so ein bisschen einem auf den Leib geschrieben wurden. Mhm. Das heißt, die waren natürlich passend auch zu der Figur der Comedians geschrieben, gell? Und er hat sich direkt sowas halt vorgestellt, so ein wie mich, ein Hesse, in dem Fall auch etwas langsamer, ne? Er muss ja dann natürlich auch, wenn du so ein Team hast, immer bestimmte Kontraste haben, da hast du die etwas schnelleren, dynamischeren und dann hast du auch mal ein phlegmatischere. Den habe ich dann bedient. Gell. Ja, das war natürlich fantastisch, ein tolles Erlebnis mit Otto. Otto, der wirklich auch da der uns da ganz großartig so eingeführt hat, nicht, in die Kinowelt, in die Filmwelt. Und sich aber ganz, ganz toll um uns alle gekümmert hat. Also wirklich, da bin ich ihm heute nach wie vor und nicht nur ich, wir sind ihm alle total dankbar dafür.
0: Ja, das glaube ich. Du durftest ja nicht nur mit Otto jetzt vor der Kamera stehen, du durftest ja auch schon zum Beispiel auch auf Bühne mit ihm stehen, zum Beispiel letztes Jahr, glaube ich, war das in Bad Segeberg zum Beispiel auch gar nicht so weit weg von hier. Siehst du Otto denn eher, das heißt, wie du ja eben sagtest, so als großes Vorbild Star an oder ist es für dich mittlerweile einfach ein Kollege?
1: Ja, das ist natürlich beides, gell. Je länger man sich kennt und wenn man sich dann auch intensiver kennenlernt, dann längere Zeit dann mit jemand zusammen ist und zusammenarbeitet und immer wieder sich dann auch trifft, gell, über die Jahre den Kontakt pflegt, dann entsteht natürlich auch sowas wie Freundschaft, wobei es ist natürlich jetzt ein Unterschied, ob man jetzt so befreundet ist wie mit jemand, den man jetzt im Monat einmal oder zehnmal trifft, gell? Ja. Als ein Kollege, den man natürlich jetzt auch, weil man nicht so in der Nähe ist, immer nur ab und zu mal trifft, aber man hat einfach schon eine sehr, sehr gute Verbindung. Gell? Hat mich auch hier schon besucht in Hessen, daheim. Gell? Und ich freue mich immer total, wenn wir uns mal sehen.
0: Das glaube ich. Ja, und nach den Sieben Zwergen, sag ich mal, bist du ja trotzdem nochmal vor die Kamera gegangen, auch so als Schauspieler quasi. Verbotene Liebe, da hast du, glaube ich, mal einen Kellner gespielt.
1: Ja, es gab so einige Formate, gell, die mich dann angefragt haben. Und wie gesagt, ich mache sowas total gerne. Egal, was es jetzt ist, kann auch mal ein Krimi sein oder so, würde ich auch gerne mal mitspielen. Das Spielen an und für sich, denke ich mal, das liegt mir. Ich bin so ein auch spielerischer Typ, will ich mal sagen, gell? Und auch so ich würde auch meinen anderen Charakter reinschlüpfen, gell? Das würde mich auch schon reizen, aber natürlich meine eigentliche Mission ist schon, die Leute zum Lachen zu bringen.
0: Genau, und das machst du ja, wie gesagt, jetzt demnächst in Schleswig-Holstein. Dazu kommen wir jetzt gleich. Wir hören jetzt nochmal kurz Musik und dann sprechen wir über die Sommertour.

0: Das Freie Radio Neumünster mit der Sendung Simon trifft und ja, Komiker Martin Schneider ist am Telefon und Martin Schneider kommt jetzt ja quasi zu Besuch hier oben her nach Schleswig-Holstein und erstmal vielleicht die Frage vorweg, lieber Martin. Schleswig-Holstein, welche Verbindung hast du hierher?
1: Schleswig-Holstein, ja, das erste Mal kennengelernt über eine Klassenfahrt damals, ich weiß nicht, war das 8. Schuljahr oder so ungefähr.
0: Lass mich raten, es ging nach Sylt.
1: Nein, oh. Ach, Sylt, nee, das wäre viel zu vornehm gewesen für uns. Wir waren noch Schulkinder gewesen. Nee, das ging nach Aschäffel-Aschberg.
0: Ja.
1: Hüttener Berge.
0: Ja.
1: Wittener Berg, ja. Ich hatte dann so die Fantasie, schneebedeckte Gipfel irgendwie, gell. Aber es war gerade mal so ein kleines Hügelchen, gell, was mir da so in Erinnerung geblieben ist. Und von da aus haben wir natürlich Ausflüge gemacht, Husum, Schleswig. Und da habe ich das erste Mal die Gegend kennengelernt, die Landschaft und auch das Platt gehört, Plattdeutsch.
0: Aber Plattdeutsch selber reden kannst du nicht?
1: Nee, das kann ich nicht. Das traue ich mir jetzt nicht so zu. Also für mich selber, also wenn man so Blödsinn macht, gerne, aber das würde nicht so authentisch klingen. Ja, also da bleibe ich dann lieber beim Hessischen. Aber was ich zum Beispiel sehr schön finde, ich habe so eine Märchensammlung, ein altes Märchenbuch und da ist eine plattdeutsche Version von Der Fischer und seine Frau drin. Ja, und das macht mir total Spaß, das auf also im Original praktisch zu lesen. Das finde ich total lustig auch die, da heißt zum Beispiel, da wohnt ja der Fischer mit seiner Frau erstmal in so einer kleinen Hütte.
0: Genau, richtig.
1: Und da heißt es so ein ollen Pisspott, glaube ich. Die wohnen in so einem ollen Pisspott. Also, wie gesagt, Dialekte generell finde ich klasse immer, da gibt es vieles zu entdecken und das Plattdeutsch, also gibt es ja auch verschiedene, auch das Schwedische und da bin ich absolut nicht der Experte, aber ich finde es jedes Mal total spannend und auch witzig. Und natürlich für unsere Generation auch Captain Blaubeer war ganz wichtig, gell?
0: Was das Plattdeutsche angeht?
1: Ja. Mhm. Captain Blaubeer war ja immer in der Sendung mit der Maus dabei.
0: Genau, richtig.
1: Ja. Und ja, ich hatte auch mal eine Freundin, die stand total auf Captain Blaubeer. wenn man jetzt Captain Blaubeer imitiert hat, da ist sie fast in Ohnmacht gefallen. Ja,
0: ja klar, wenn man Fan davon ist, ne, auf jeden Fall.
1: Ja.
0: So, genau. Plattdeutsch werde bestimmt die Tage dann mal begegnen. Hier oben im Norden gehe ich von aus. Genau, denn heute warst du ja quasi schon in Husum am 31.07. Und es geht ja aber weiter mit dir im August jetzt. Am 3. August bist du zum Beispiel in Grömitz, also schön an der Ostsee quasi.
1: Ja.
0: Und dann am 7. August auch nochmal in Schleswig. Und ich glaube, es gibt sogar auch noch Karten, ne?
1: Ja, es gibt, soweit ich weiß, noch Karten. Es ist ja Sommerzeit und es sind die Urlauber oft, die auch kommen. Deshalb gibt es viele, auch die sich jetzt so spontan entscheiden, im Urlaub noch da Karten zu kaufen, vorbeizukommen. Das ist anders wie jetzt in der normalen Saison, wo dann die Karten alle schon im Monate vorausgekauft werden. Da kann man spontan auf jeden Fall, denke ich, noch Karten kriegen.
0: Was können die Leute denn erwarten? Was gibt es zu sehen auf der Bühne?
1: Natürlich bin ich zu sehen auf der Bühne.
0: Hätte ich es nicht gedacht.
1: Keine große Überraschung. Ich habe noch jemanden dabei. Ich habe einen Gitarrist dabei, einen Freund von mir, der mich auch begleitet bei einigen Songs. Ich singe nämlich auch ein paar Lieder. Ja, im Vordergrund, wie gesagt, Stand-up-Comedy. Die Leute sollen natürlich Umfalle vor Lache, drunter geht's nicht, gell? Aber zur Auflockerung und dass ein bisschen Dynamik reinkommt, haben wir aber auch Musik dabei. Und ja, mir macht das Programm, das heißt Schöne Sonntag, das macht mir sehr viel Spaß, weil es also für mich selbst auch sehr vielseitig ist, gell? Ich kann singen, ich kann ein bisschen tanzen und kann halt Blödsinn machen.
0: Sehr, sehr gut. Also sollte man auf jeden Fall vorbeikommen. Genau, was liebst du denn eigentlich so am Sommer, wenn du schon so auf Sommertour gehst?
1: Ja, ich liebe natürlich am Sommer das, was man auch ernten kann am Sommer. Gell? Jetzt werden hier gerade auch so lang bei mir schon die Brombeeren reif. Mhm. Ich weiß nicht, wie es bei euch ist jetzt, gell? Aber bei mir waren die jetzt schon vor ein paar Tagen reif geworden. Und ja, jetzt hoffe ich mal, dass noch ein paar hänge, wenn ich zurückkomme, dass auch noch Pflaumen hängen. Die waren auch schon kurz davor. Bei uns war es wirklich dieses Jahr alles 2 Wochen früher mit dem Obst. Und die Mirabellen, da hoffe ich, dass der Waschbär noch welche für mich übrig gelassen hat, wenn ich heimkomme.
0: Ja. Hast du so viele Waschbären bei dir?
1: Ja. Die fallen dann immer ein, wenn die Kirschen reif sind oder jetzt auch die Mirabellen. Und manchmal ist da ein ganzer Baum, ein Riesenbaum, der überlebt dann keine Nacht, dann ist der vollkommen abgeerntet, hängt nichts mehr dran.
0: Ja, das ist natürlich doof. Ja, dann lieber schneller selber abernten und essen.
1: Ja, gut, ich gönn's ja auch den Waschbären, aber wenigstens so ein paar zum Nasche soll er sie mir noch übrig lassen.
0: Das ist wohl wahr. Okay, wir hören jetzt nochmal kurz Musik und zwar von dir. Du hast es ja gerade angesprochen, du singst selber hin und wieder mal. Und da gibt es einen Song, den singst du zusammen mit, ich hoffe, ich spreche sie jetzt ungefähr richtig aus, Nashi Yong Cho. Mit dem Song... Ja. Denke macht Kopfweh.
1: Denke macht Kopfweh, jawohl.
0: Den Song hören wir jetzt und dann kommen wir gleich nochmal in die Abschlussrunde.

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0: Sieber trifft beim Freien Radio Neumünster und ja, Martin Schneider war jetzt die ganze Zeit am Telefon zugeschaltet. Wie gesagt, Martin jetzt die Tage am 3. August in Grömitz und 7. August zum Beispiel in Schleswig zu erleben. Und ja, Martin, wir haben jetzt gerade einen Song von dir gehört. Erzähl doch mal kurz, musikalisch, also denkt man ja mal gar nicht so, wenn man deinen Namen hört, dass du irgendwie auch Musik machst, aber ja, warum machst du Musik?
1: Ja, ich habe das jetzt praktisch mal ausprobiert bei diesem Programm, sozusagen ein bisschen als Experiment, ob die Leute das tolerieren oder ob sie weglaufen, wenn ich anfange zu singen. Wie gesagt, nur in Maßen natürlich jetzt nicht die ganze Zeit, ab und zu mal einen Song reingestreut. Und ja, also es hat mich wirklich selbst überrascht. Die Leute bleiben nicht nur sitzen, sie singen sogar mit. Mhm. Ja, oder klatschen mit. Also es ist wirklich sehr schön zu beobachten, dass die Leute das mögen. Ja, es gibt ja auch zurzeit so dieses Phänomen, es werden ja Veranstaltungen angeboten, da singt jemand was vor am Keyboard oder was weiß ich und die Leute singen einfach mit. Rudel singen. Ich weiß nicht, ob das bei euch auch schon gibt.
0: Ja, klar.
1: Rudel singen.
0: Rudel singen, ja. Das ist wunderschön.
1: Und dieses Phänomen, dass die Leute dankbar sind und froh, wenn sie selber auch mal singen können.
0: Es tut auch einfach, ist so wie Lachen, das tut einfach gut.
1: Genau. Ja. Scheinbar, weil sie daheim nicht mehr so die Gelegenheit haben.
0: Ja, richtig.
1: Ja. Ja. Aber was war nochmal die Frage? Habe ich vergessen.
0: Wie ist dazu gekommen, dass du auch musikalisch unterwegs bist?
1: Genau, ja, gut. Singen, wie gesagt, ich bin kein professioneller Sänger, aber es macht mir Spaß. Ich habe ja von, wann war das? 2000, vor 3 Jahren war das, hat mich RTL angefragt für eine Sendung, in der ich mit Checker parodieren sollte, beziehungsweise die haben mich dann zurechtgemacht als Mick Checker. Tolle Maskenbildnerin, das hat 5 Stunden gedauert, aber dann habe ich wirklich perfekt ausgesehen wie Mick Checker und habe dann auch ein paar Songs gesungen von den Stones, also als Mick Checker. Und das hat mich auch wieder so ein bisschen noch inspiriert, da in die Richtung ein bisschen weiterzumachen, weil mir das einfach Spaß macht, zu singen.
0: Ja, wie gesagt, das ist ja auch gut und tut auch gut, genauso wie Lachen. Und du hast ja sogar ein Album rausgebracht, davon haben wir eben den Song ja gehört. Martin zwingt, so heißt das Album oder die CD, die es dazu gibt.
1: Ja, und Ich singe gerne so Swing oder Blues oder auch Balladen, gell? Aber alles natürlich jetzt nicht zu ernst.
0: Nein, klar.
1: Die Texte, ja, also Leute sollen sich überraschen lassen.
0: Genau, so ist es am besten. Ja. Überraschungen tun auch immer sehr, sehr, sehr, sehr gut. Und wie geht es denn jetzt bei dir weiter nach der Sommertour?
1: Ja, dann kommt die Herbsttour und dann kommt die Wintertour und dann kommt die Frühjahrstour, ja.
0: Ja, also ganz einfach.
1: Und dann wieder die Sommertour. Nee, Sommertour ist eigentlich jetzt mal so ein bisschen was Besonderes für mich. Das ist nicht jedes Jahr. Man hat ja eigentlich so eher so dann eine Sommerpause, weil die Leute halt eher im Urlaub sind, eher mal baden gehen oder so in Biergarten. Aber das ist jetzt natürlich eine Tour, die auch so Urlaubsorte anvisiert, gell? Und da denke ich mal, dass die Leute das vielleicht dann auch verbinden mit dem Urlaub machen.
0: Definitiv. Und dann wird der Urlaub noch schöner. So sieht es auch aus. Ja, lieber Martin, ich danke dir, dass du dir Zeit genommen hast für dieses Gespräch. Und wünsche dir
1: danke auch. und schöne Grüße.
0: Genau, und wünsche dir natürlich ganz, ganz viel Spaß dann hier oben in Schleswig-Holstein. Und
1: ja.
0: Wir hören jetzt zum Abschluss nochmal einen Song von dir, und zwar Kalsche Katz.
1: Okay, also, mach's gut. Ciao.
0: Tschüss.

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0: Hallo und herzlich willkommen zur Juli-Ausgabe. Am Mikrofon jetzt Laugen Thomas.
1: Juli 2026, wir haben Sommer.
0: Ja.
1: Lauren, kurze Hose?
0: Ja.
1: T-Shirt?
0: Auch.
1: Ja, ich auch, guck. Muss sein, ne?
0: Aber du hast eine kurze Jeanshose an. Ich habe eine kurze Jogginghose an.
1: Jo, kurz ist kurz, ne?
0: Jo.
1: So,
0: baden. Aber ist das trotzdem nicht so warm hier mit den Jeans?
1: Nö, ist nicht so warm. Alles gut. Alles gut. Wir haben WM.
0: Ja.
1: Welche WM?
0: 2026. Hä?
1: Fußball.
0: Ah, scheiße.
1: Ja, Fußball ist es doch.
0: Ja.
1: Ja. So. Aber wir nehmen ja auf und wir haben gerade mal 2 Spiele gesehen von den Deutschen.
0: Ja.
1: Wie waren die?
0: 7-1 gewonnen gegen Kursau.
1: Und?
0: 2-1 gegen Elfenbeinküste.
1: Ja. Ich hab das erste Spiel gar nicht gesehen. Wie war das? Da kannst du ja mal kurz beschreiben. Da weiß ich nichts von.
0: Es war ganz toll. Sehr eurofähiges.
1: Und Tore sind gefallen.
0: Ja, 7-1.
1: Das ist was. Ich habe das zweite ganz gesehen. Das hast du nicht ganz gesehen, ne?
0: Nee, ich habe nur erste Halbzeit geschaut.
1: War spät.
0: Ja, 22 Uhr.
1: 22 Uhr. Aber sie haben es gedreht, aber mit Bangen und Zittern. Sie hätten meines Erachtens auch 0-3, 0-4 verlieren können, wenn die Elfenbeinküste da ihre Chancen verwertet hätte. Aber Glück gehabt. Und nun sind sie ja dann durch gewesen. Wie weit sie jetzt gekommen sind, während dieser Ausstrahlung, live ist es ja nicht.
0: Nein.
1: Aber am 7. Juli, jetzt, hört ihr uns
0: 16.
1: alle.
0: Finale sind die.
1: Wären sie dann, die Deutschen?
0: Nein, die sind dann im 16. Finale.
1: Jetzt sind sie im 16. Finale, aber wie sie am 7.7. sind, das wissen wir ja leider nicht. Und ja. Da läuft jetzt deine Sendung. Um wie viel Uhr?
0: 20 Uhr.
1: 20 Uhr. Und am nächsten Tag nochmal um?
0: 11.
1: Richtig. Richtig. Stimmt. Und dann nochmal am Samstag wiederholt und in der Woche drauf?
0: Mittwoch nochmal.
1: Am 14.
0: Um 16 Uhr.
1: Genau, um 16
0: Uhr. Und Samstag wann?
1: Das weiß ich noch nicht, das programmiere ich immer. Das kommt mal so, das ist irgendwann spät Nachmittag.
0: Okay.
1: Also, du hast auch wieder Lieder mitgebracht.
0: Ja.
1: Wollen wir mit einem starten jetzt?
0: Ja.
1: Schauen wir mal, was hast du mitgebracht? Das erste ist gleich... Den letzten beißen die Hunde, ja, so ist das. Dann geht's jetzt los.
0: Ja.
1: Viel Spaß.

0: Den letzten beißen die Hunde.
1: Ja.
0: Von dem Album.
1: Hast du kurz Zeit?
0: Wir nehmen uns jetzt hier die Zeit, wir beide. Ja. Für euch da draußen. Nämlich den? Da draußen, wie heißen die bei uns?
1: Zuhörer.
0: Genau, den Zuhörerinnen oder Hörerinnen und Hörer. Wenn ich den Text da so richtig verstehe, ne? So dieses, die sind schnell und so und die letzten beißen die Hunde. Wer nicht mehr mitkommt, ne? In die, unserer schnellen Gesellschaft. Manchmal ist das schon ganz schön schnell, oder, Lauren?
1: Ja.
0: Ja? Aber mit Handy kommst du klar.
1: Ja.
0: Handy kannst du, ne? Ja, das können ja die meisten. Aber sich mal Zeit nehmen und Zeit verbringen miteinander, das ist immer das Schönste, finde ich.
1: Ja.
0: Ja. Handy auch mal weg. Weg. Stundenlang weg. Aber sehr schönes Lied. Gefällt mir. Ist ein typisches Vincent-Weiss-Lied, oder?
1: Ja.
0: Ja. Gemeinsam Zeit verbringen. Du hast auch Zeit verbracht. Wo warst du?
1: Ich war im Hansapark. Mit der Feuerwehr.
0: Mit der Feuerwehr. Und habt ihr Feuer gemacht?
1: Nein.
0: Was habt ihr gemacht?
1: Ich bin Achterbahn gefahren.
0: Achterbahn.
1: Und den Heinener, also den großen freien Fallturm.
0: Bist du da mitgefahren?
1: Ja.
0: Und da fällt man frei? Das ist ein Kribbeln, oder? Erzähl. Wo kribbelt das im Bauch?
1: Ja.
0: Ja, ne? Das ist ganz fies, das ist freier Fall, ne? Und irgendwann bremst du aber hoffentlich.
1: Ja.
0: Vor dem Boden. Ja. Was noch?
1: Novgorod.
0: Fluch von Novgorod. Das war ja, das hast du beim letzten Mal erzählt. Das ist am Anfang dieses Dunkle, ne?
1: Ja.
0: Und dann diese Geschichte, dieses, das hatte ich ein bisschen.
1: Und Schmuddelskernan.
0: Wie heißt das?
1: Schmuddelskernan.
0: Das hieß mal anders, ne?
1: Echt?
0: Ich glaube ja. Der Schwur des Kernern ist, das ist eine richtige Achterbahn, oder?
1: Ja.
0: Da geht es aber richtig rund. Da hat man diesen, hat man den Klotz vorm Bauch als Sicherung, ne?
1: Ja.
0: Ja, das ist bei mir schon so, nur diesen Klotz da zu haben, die Beine baumeln einfach nur, ne? Und das ist bei mir so ein bisschen, ich bin da auch früher mitgefahren, habe ich ja erzählt schon.
1: Und wie willst du da mal mit mir dahin fahren?
0: Und dann mitfahren?
1: Ja.
0: Fluch von Novgorod lassen wir noch gefallen, aber den Schwur, wie du gerade sagst, des Kernan, weiß ich nicht, ob ich da nochmal reingehe. Ich bin ja auch älter geworden. Man ist da vorsichtiger, je älter man wird, glaub's mir. Ich springe auch nicht mehr vom 3-Meter-Brett oder 3-Meter-Turm. Ich habe da oben mal gestanden und bin wieder umgedreht.
1: Möchtest du den Heinener mitfahren?
0: Den was?
1: Heinener, den freien Fallturm?
0: Das könnte ich mir vielleicht antun, ja.
1: Und Nessie?
0: Nessie? Nessie immer. Du hast ja der Looping, ne? Der alte Looping. Der ist ja, das ist ja gleich, wenn man reinkommt, links so ein bisschen drüber, ne? Auch diese Krake? Weißt du, vier Arme und dann dreht sich das immer, Krake, kennst du die? Die ist auch da in der Ecke, hinter Nessie.
1: Ja.
0: Nicht mitgefahren?
1: Nee. Nö. Und es gibt ja auch eine neue Achterbahn jetzt.
0: Eine neue, welche?
1: Ich denke, keine Ahnung.
0: Fährt man eine Bahn oder, nee, oder, ja?
1: Ja.
0: Aha. Die auch irgendwie mit Wasser gemacht oder so?
1: Nee.
0: Also hier die alten Bahnen, die Wasserbahnen.
1: Wasserbahnen sind auch immer gefahren, ja.
0: Da gibt's doch zwei, ne?
1: Drei.
0: Drei sogar?
1: Glaube ich.
0: Drei. Ich kenne ja von ganz früher nur die ganz alte. Das war ja schon immer nicht nass werden, immer
1: Naja, gut, jetzt im Sommer kann man vielleicht.
0: Aber hast du recht.
1: Ja. Sind jetzt Wasserfahren sind abkühlen?
0: Ja, ein bisschen abkühlen. Ne? Wir haben ja jetzt schon ein paar Mal 30 Grad gehabt.
1: Ja.
0: Das ist schon, da kann
1: und
0: man.
1: Und dann haben wir den auf dem Fahrtfenster abkühlen.
0: Vom Fahrtfenster. Und dann Montag krank sein, oder wie, wenn man am Wochenende da war.
1: Nee, danke.
0: Nee, das nicht, ne? Ja. Und wie war so das ganze Erlebnis, wie viele waren da so mit? Ganze Busladung voll?
1: Ja.
0: Und ihr hattet Spaß den ganzen Tag?
1: Ja.
0: Eis gegessen?
1: Nee.
0: Nee? Wieso das denn nicht?
1: Aber hab ja was gegessen.
0: Ihr habt was gegessen. Was hast du gegessen?
1: Der Knackpommes.
0: Okay. Würde ich auch essen. Was wollen wir jetzt mal als Musikschmaus an die Ohren geben?
1: Feuer, Katakusa.
0: Ah, passt ja zur Feuerwehr, ne?
1: Ja.
0: Genau. Also, dann schick deine Hörerinnen und Hörer mal los mit dem
1: Feuer.
0: Von?
1: Ab mit euch ins Feuer.
0: Von
1: Katarosa.
0: Katarosa.
1: Ihr werdet alle verbrannt.

0: Da war ja sogar Knistern dabei noch ein bisschen. Aber es ging um Beziehungen, ne?
1: Ja.
0: Dass die sich da wohl immer gestritten haben und Grenzen überschritten und so. Hm. Naja. Aber du hast kein Feuer gelegt. In Sierksdorf.
1: Nein.
0: Hast du gesehen, dass hier in der Sedanstraße Feuer war?
1: Ja.
0: Da in dem Dachgeschoss. Da sind zwei Dachgeschosswohnungen total ausgebrannt. Wenn man hier runterfährt, rechts rum, Richtung Jugendspielplatz, wo immer Rummel und Jahrmarkt, ne? Da, und das war sogar, als der Brand war, da bin ich gerade beim Radio hier weggefahren, komme an die Kreuzung und dann kam da unten ein Rauschwaden rüber. Ich guck, ich wollte eigentlich nach links Richtung Rendsburger weg, bin dann aber rechts längs gefahren. Dann stand da schon einer, weiß nicht, ob er telefoniert hat, dann habe ich auch nochmal die Feuerwehr angerufen. Und der sagte, sind schon Flammen zu sehen? Ich so, nein, aber da kommen dicke Rauchschwaden raus, da wird das gleich durchbrechen, das Feuer. Das, und ja, die Kollegen sind unterwegs, also dann ging das Tatütata nachher auch.
1: Ja.
0: Die haben den ganzen Nachmittag, von mittags an, 23:30.
1: Oje.
0: Bis, weiß nicht, 16, 17 Uhr haben die gelöscht. Das Ganze oben gebrannt. Ganze.
1: Ach, das heißt so.
0: Ja, ist nicht schön.
1: Nein.
0: Aber, wofür ist die Feuerwehr da?
1: Um Feuer zu lassen.
0: Genau. Das braucht dann jemand.
1: Ja.
0: Um nicht alles, ne, kaputt, dass alles abfackelt.
1: Mhm.
0: Also, geht vorsichtig mit Feuer um da draußen, ne?
1: Ja.
0: Und rauchen, boah, muss nicht sein, ne?
1: Nee.
0: Nee. Hast du schon mal geraucht?
1: Nein.
0: Nein, nicht. Einmal. Mit 9 Jahren. Ich war so ein Liter Steppke, ich wurde verführt.
1: Thomas!
0: Das war nicht gut. Wir hatten Angst im Knick, dass die Eltern uns erwischen. Ja, ja. Und dann hieß es noch, du rauchst ja auf Lunge. Hä? Was? Ich hatte gar keine Ahnung davon. Ja, so war das mal. Habe ich mal ausprobiert. So.
1: Und jetzt schaffst du die Finne da weg.
0: Ich fasse die Dinger nicht mehr an. Zigaretten? Nee.
1: Nee.
0: Kosten nur Geld. Und man riecht auch nicht so angenehm. So. Du willst mich ja überzeugen, mitzukommen, wohin?
1: Zum Hansapark.
0: Ja, wir haben den Sommer ja noch vor uns. Vielleicht kriegen wir das ja hin. Ich habe Späturlaub, letzte Augusthälfte bis in September rein.
1: Ich habe die letzte Juniwoche frei und die erste Augustwoche.
0: Ja, dann kommen wir da schon mal nicht zusammen. Ja, ich kann nicht in den Schulferien nehmen, weil meine ganzen Kollegen haben schulpflichtige Kinder, habe ich nicht mehr.
1: Schade.
0: Schade. Am Wochenende vielleicht.
1: Ja.
0: Wir schauen mal. Nächstes Lied?
1: Ja.
0: Ja? Also, Feuer haben wir durch. Jetzt kommt?
1: Glow. Von Madcon und?
0: Und? Mehr steht da gar nicht. Madcon, ne?
1: Ja.
0: Ja, hören wir uns mal an. Glow. Glow heißt, glaube ich, kleben. Ich google das gleich. Psst. Los. Schick die Hörer in die Musik.
1: Ja, mach ich. Will ich was von hören? Element.

0: Lauren, wie heißt deine Sendung?
1: Meine Sendung heißt Feuer und Flamme.
0: Feuer und Flamme. Am Mikrofon sind hier im Studio 1.
1: Lauren und Thomas.
0: Und Thomas muss sich berichtigen, weil Glow heißt?
1: Leuchten.
0: Leuchten. Strahlen. So, was wir gerade tun hier übers Gesicht. Und nicht kleben, wie Thomas behauptet hat. Nein, er hat es nicht ganz genau gewusst. Okay, haben wir das auch geklärt. Leuchten, strahlen. Ja, das Lied ist gut, ne?
1: Ja.
0: Du hast gedanced, ne? So. WM. Was sagst du denn zu Neujahr bisher?
1: Ich freue mich, dass sie da ist.
0: Ja?
1: Ja.
0: Oh, ich mag das gar nicht, dass sie den geholt haben. Ist nicht meins. Nee. Den anderen zurücksetzen, den Herrn Baumann. Ich hätte gesagt, fahrt ihr zu WM. Ich war die Nummer 1 und eigentlich hat man auf mich gebaut und jetzt holt ihr den Alten da zurück. Macht doch mal alleine euren Cheat. Nee, der hat sich tatsächlich in den Dienst der Mannschaft gestellt und sagte, oh gut, ich mach den Ersatzmann.
1: Ja.
0: Ich hätte es nicht getan. Ich hätte gesagt, tschüss, Urlaub. Back. So, du musst das Mikro lassen, ja. Sonst hören alle, wie du daran rumspielst. Ja. Nein, du hast es ja eingestellt. Ist jetzt gut eingestellt?
1: Ja.
0: Gut. Da kommen immer welche rein, ne? Hier bei uns in der Taktfabrik. Aber die kommen nicht zu uns. Oder hast du noch Gäste eingeladen? Weiß ich irgendwas nicht?
1: Nein, habe ich nicht.
0: Nein? Hättest du mal Lust mit Gästen hier? Vincent Weiss hier interviewen? Das wäre was, ne? Oder? Den hier ins Studio holen? Was würdest du sagen?
1: Ja.
0: Ja, ne? Was würdest du den fragen, wenn der jetzt wirklich hier wäre? Was würdest du von dem wissen wollen? Hast du eine Idee? Wie der auf seine Musik kommt? Hätte ich jetzt gefragt. Wie er die Texte macht. Das hätte ich jetzt gefragt. Was würdest du fragen? Hast du eine Idee? Was er mit dem ganzen Geld macht? Nein. Geld verdienen ist ja eine Sache, ne? Aber ja. Also ich hätte mir ein paar Fragen ausdenken können. Hättest Bock? Wollen wir probieren, ihn anzurufen? Sein Management? Ihn herzuholen? Wäre eine Idee, ne?
1: Oh.
0: Ja, da kommt dann doch ein Jahr. Dann kannst du ja immer noch überlegen, was du ihn fragen willst, ne? Lauren?
1: Was?
0: Ja. Jetzt habe ich dich ein bisschen überrumpelt, ne?
1: Mhm.
0: So ein Star jetzt plötzlich. Du magst ihn ja auch sehr gerne, oder?
1: Ja.
0: Ja. Wir spielen ja auch noch zum Schluss ein Lied, ne? Welches?
1: Feuerwerk.
0: Feuerwerk, genau. Gut, Manuel Neuer, du sagst, das ist gut?
1: Ja.
0: Er hat ja auch soweit gut gehalten, die ersten beiden Spiele. Mehr wissen wir ja noch nicht. Vielleicht setzt er ja jetzt im dritten Spiel, welches dann auch schon gelaufen ist, aus. Und dann darf der Baumann mal ran, weil das ja nicht mehr so entscheidend ist. Sie sind ja schon Erster in der Gruppe nach zweitem Spieltag.
1: Ja. Sind auch schon weiter ins Achtelfinale.
0: Ja, ich bin mal gespannt. Und wie sie das letzte Spiel in der Gruppe machen, ist nicht so entscheidend, aber bin ich auch gespannt. Aber am 7.7. ist das alles schon vorbei. Vielleicht schon alles vorbei, die sind schon nach Hause gefahren, man weiß es nicht. Kann ja sein, ne?
1: Ja.
0: Ja. Vielleicht kommen sie auch ins Finale. Wo findet das eigentlich statt? Weißt du das? In welcher Stadt?
1: New York.
0: In New York tatsächlich?
1: Ja.
0: Oh, wusste ich gar nicht. Welches Stadion ist das denn in New York? Madison Square Garden ist
1: Keine Ahnung.
0: Quatsch. Weiß ich auch nicht. Madison Square Garden ist ja immer Tennis und ein paar andere Sachen. Okay. Gut. Nächstes Lied?
1: Ja.
0: Ja?
1: Wenn man von Teufel spricht.
0: Bitte?
1: Wenn man von Teufel spricht.
0: Ach ja, wir haben gerade von New York gesprochen und vom Teufel spricht. Wie heißt denn dein nächstes Lied? Das
1: Wunder von New York.
0: Wunder von New York. Von?
1: Paolo Muck und Adinho Toro.
0: Paolo Muck? Adito Toro. Noch nie gehört. Und die machen Wunder von New York.
1: Ja.
0: Dann schicken wir die Hörerinnen und Hörer mal in das Musikerlebnis Wunder von
1: New York.
0: Viel Spaß.
1: Ja.

0: Und nicht das Wunder von Bern. Jetzt habe ich das Ganze erst verstanden, was du da ausgesucht hast. Wunder von New York. Ja.
1: Ja.
0: Ja, es geht um den, der Weltmeister wird. Und hier gewünscht ja, wer soll Weltmeister werden? Gerne?
1: Deutschland.
0: Fünfter Stern. Kennst du noch die ganzen Finalorte damals, was sie da aufsagen? Wann war 54, wo war das? Wunder von Bern. Das war in der Schweiz.
1: Das stimmt.
0: Dann 74 war in Deutschland selber. In
1: München.
0: München. 90 war
1: Bern.
0: Nee, nicht nochmal Bern. Das war Rom. Rom, ja.
1: Und Rio.
0: Und dann war Rio 2014. Das hast du ja schon mitgekriegt, oder?
1: Ja.
0: Ja, ne? Wie alt warst du da? 10? 14? Nee, da warst du noch nicht 10, ne? Warst du 8, ne?
1: Kann sein.
0: Hast du schon Fußball geguckt? Nee, noch nicht?
1: Nein.
0: Kam erst etwas später. Ja, Wunder von New York. Jetzt habe ich es verstanden. Ich habe gedacht, das wäre jetzt irgendein Lied. Nein, es geht tatsächlich um die Weltmeisterschaft. Der Lauren hat für euch da das vorbereitet. Das geht um die Weltmeisterschaft. Tatsächlich.
1: Ja.
0: Und wer macht... Also, wer ist denn dein Favorit jetzt? Erzähl. Wer wird Weltmeister deines Erachtens? Wer könnte das schaffen? Was du jetzt so gesehen hast.
1: Hm? Deutschland.
0: Deutschland?
1: Ich hoffe auf Deutschland, ja.
0: Du hoffst das, ne? Frankreich, Spanien. Spanien hat zwar am Anfang auch nur einen Unentschieden da gehabt. Ich würde es auch den Engländern gönnen. Kane ist so ein guter, geil, hätte ich was gesagt, Spieler. Der hat so den Torriecher. Ich würde dem das gönnen mit seiner Mannschaft England, mal wieder Weltmeister zu werden. Die waren es ja schon mal. Weißt du wann?
1: 66.
0: Oh, du weißt Bescheid, alles klar. Ja, würde ich den gönnen. Er ist auch nicht mehr ganz der Jüngste, der Kane, ne? Wie alt ist er? 32, glaube ich. Ne?
1: Ja.
0: Bayern kann froh sein, dass sie den haben. Der ist nun mal gut.
1: Ich hoffe auf Deutschland und Niederlande.
0: Deutschland, Niederlande?
1: Dann die ins Finale kommen, ja.
0: Oh, vielleicht. Wer weiß. Keine Südamerika.
1: Bei Niederlande sagt Rita die.
0: Was denn mit Messi?
1: Argentinien?
0: Ja.
1: Ja, sind zwar gut, aber dann den Finale kommen, glaube ich, nicht.
0: Nee?
1: Nee.
0: Portugal mit Ronaldo. Super alt inzwischen, ne? Der ist 41, ne? Und spielt immer noch.
1: Ich sag Spanien-England. Spanien-England kommt ins Finale.
0: Spanien-England jetzt?
1: Ja.
0: Jetzt hast du gewechselt. Okay.
1: Und Spanien gemeldet bei Meisterschaft.
0: Potenzial haben sie. Die sind schon gut. Jamal ist aber irgendwie verletzt gewesen am Anfang, ne? Der war ja nicht so richtig dabei. Aber der kann spielen, ne?
1: Ja.
0: Ich hab den mal Barcelona. Puh, der kann. Jo. Gut. Haben wir schon mal ein bisschen die Favoriten durch? Wir hoffen auf Deutschland.
1: Ich hoffe auf Deutschland und Niederlande. Und Deutschland macht den Niederlande kaputt ins Finale.
0: Na.
1: Türkei ist aus und raus.
0: Türkei ist raus, ja. Die haben ja nicht mal ein Tor geschossen in den ersten beiden Spielen.
1: Nee.
0: Obwohl sie im zweiten Spiel sogar 50 Minuten ein Mann mehr waren.
1: Ja, stimmt.
0: Haben sie nicht hingekriegt.
1: Ja, Pech.
0: Ja, dann soll es vielleicht auch nicht sein. Dann ist das halt so. Aber was ist denn jetzt halt so mit deiner Musik? Du hast da noch mehr Richtungen, ne?
1: Ja.
0: Das nächste Lied hat auch was damit zu tun. Heißt nämlich?
1: Something Between. Von Juni.
0: Hat das was mit Fußball zu tun?
1: Nein.
0: Nein. Das nächste, ne? Ich gucke schon zu weit, ich sehe das schon. Ich war ein weiter. Also, muss noch einmal warten. Ein Lied haben wir noch. Also, du sagst es jetzt.
1: Something Between von Juni.
0: Von Leonie. Hören wir jetzt.
1: Ja.
0: Hört ihr jetzt?
1: Ja.

0: Weltmeisterschaft.
1: Aber nicht diese.
0: Nein.
1: Das, was ich gesehen habe mit Dreamers, dieses Lied stammt von?
0: Katar.
1: Das war? Die letzte, ne? Die letzte Weltmeisterschaft.
0: Ja.
1: 22. Wer war da nochmal Weltmeister geworden?
0: Spanien.
1: Tja. Spanien? Nee. Argentinien. Messi.
0: Ja, stimmt.
1: Messi Spanien. Hat doch endlich seinen Weltmeistertitel ja. geholt. Ich wollte gerade sagen, ich stutze jetzt. Nee, Spanien. Vielleicht dieses Jahr ja Spanien. Messi ein zweites Mal.
0: Stimmt, ja. Spanien hat die Europameisterschaft gewonnen.
1: Die Europameisterschaft, die haben sie souverän
0: gegen England.
1: Die haben sie souverän gewonnen. Gut, leichte Verwechslung, aber macht nichts. Wir haben jetzt schon, ja, um 20 Uhr hat die Sendung angefangen. Wir haben jetzt schon 8:45 am Abend.
0: Fast.
1: Zwei Lieder kriegen wir auf jeden Fall noch hin.
0: Ja, und dann das Abschlusslied.
1: Ja. Ja. So, der Sommer ist da. Die Hitze ist auch schon mal da gewesen.
0: Ja.
1: Über 30 Grad. Bekloppt, ne?
0: Ja.
1: Das ist schon ein bisschen doll.
0: Hilfe.
1: Hilfe. Als du das Spiel Deutschland gegen Elfenbeinküste geguckt hast, die erste Halbzeit, drin oder draußen?
0: Drin.
1: Drin? Ich habe auch drin geguckt, aber es war so ein Treffen bei
0: Freunden. Da war ja auch meine Schwester da dieses Wochenende.
1: Die war da?
0: Ja.
1: Okay.
0: Mit seinem Freund Christian.
1: Die, wo lebt sie?
0: Winterberg.
1: Winterberg. Ach so, Winterberg, das ist noch Deutschland, ne? Ja. Winterberg, da wo Ski gefahren wird und so.
0: Ja.
1: Gut, jetzt haben wir es. Die war da und dann hast du die auch mal wieder gesehen?
0: Ja, und wir haben mit denen zusammen Fußball gesaut.
1: Und die hat Fußball geguckt?
0: Ja. Ich habe, wie gesagt, nur die erste Halbzeit gesehen, dann war ich müde.
1: Und dann hast du gesagt, Zusammenfassung morgen. Und nacherzählen. Ich übrigens, ich habe die Zusammenfassung gesehen, ne? Bei dem YouTube, was sind 10 Minuten oder so, da haben sie ja ganz viel pro Deutschland gezeigt. Also die ganzen Chancen, die Elfenbeinküste in der zweiten Halbzeit hatte zum 2-0, also x-mal zum 2-0, ich hätte gesagt, die hätten schon 3- und 4-0 führen können, die haben sie da gar nicht gebracht. Die haben das denn, ne, die Einwechslung Undav und Leveling und hier der von Mainz, wie heißt er?
0: Amiri.
1: Und dann kam ja die Wende, ne, mit dem Tor von Undav und so. Das haben sie in der Zusammenfassung von den anderen gar nicht gezeigt, dass die Deutschen eigentlich eine ganze Zeit richtig schlecht waren. Die waren echt schlecht. Da gelang gar nichts und den anderen gelang viel. Also der Elfenbeinküste. Ich sag ja, die Deutschen hätten noch 3 oder 4-0 verlieren können. Da haben sie mit Dusel, ja, wer die Chancen vergibt, läuft Gefahr beim 1-0 plötzlich nochmal 1-1 und wenn man Pech hat, ne?
0: 2-1.
1: Und die Deutschen haben es gedreht. So ist passiert. So.
0: Die Sonate hat ja das erste Spiel gegen Japan 2-2 gespielt.
1: Ja,
0: und jetzt 5-1 gegen Schweden verloren. Gewonnen.
1: Ja, gegen Schweden?
0: Ja.
1: Ja, ich habe heute Morgen die Zusammenfassung nur angeguckt, so angefangen nur. Ich wusste nicht, wie es ausgegangen ist. Ich musste zur Arbeit.
0: 5-1 gegen Schweden gewonnen.
1: 5-1 haben sie die nachher? Okay. Ja, ist Schweden damit raus?
0: Nein.
1: Die hat das erste Spiel gewonnen, meine ich, ne?
0: Ja.
1: Ah, okay.
0: Ey, gegen Tunesien.
1: Ich meine, es ist 10...
0: Tunesien ist raus.
1: Tunesien? Ja. So. Nächstes Lied?
0: Ja, Manina von Ray Dalton und Alvaro Soler.
1: Alvaro Soler. Habe ich vorhin verwechselt mit jemand anderem, ne? Alvaro Soler? Ich sag, da wollen wir doch hin.
0: Ja, Nico Santos.
1: Nico Santos. Habe ich verwechselt. Entschuldigung. So, dann geht's los.
0: Ja.
1: Manila.

0: Oh, das ist fast passiert. Dai Young, früh sterben. Nein, wollen wir nicht.
1: Nein, wir wollen nicht sterben.
0: Aber schönes Lied.
1: Ja.
0: Sehr rhythmisch, sehr tanzen und du hast auch immer mal ein bisschen mitgesungen, ne?
1: Ja.
0: Ich find's auch gut. So, wir sind.
1: Ich hab jetzt einen Thermomix zu Hause.
0: Du hast einen Thermomix?
1: Ja.
0: Und ihr sagt nicht, du bist jetzt unter die Köche gegangen, oder doch?
1: Nein.
0: Nein? Aber kann man viel mitmachen, ne?
1: Ja, kann man.
0: Und? Schon mal was gemacht?
1: Nee.
0: Du nicht?
1: Noch nicht.
0: Noch nicht. Aber da kann man auch Eis mitmachen, ne?
1: Ja.
0: Glaube ich.
1: Kann man.
0: Kann man, ne? Da gibt ja so ein Rezeptbuch und was weiß ich, Internet, kann man ja alles sich mal angucken. Ja, wir haben jetzt vorgesehen nur noch dein Abschlusslied.
1: Ja.
0: Und jetzt haben wir noch ein bisschen Zeit zum Reden.
1: Ja.
0: Hansapark, willst du mich überreden, ne? Oder überzeugen?
1: Ah.
0: Du grinst, er grinst. Liebe Hörerinnen und Hörer, er grinst über das ganze Gesicht, ob Thomas mit ihm dahin fährt. Wir versuchen das mal hinzukriegen.
1: Ja.
0: Wochenende, Ende August. Ich vielleicht da irgendwie.
1: Ja.
0: Jo. So. Ich fahre dich gleich wieder.
1: Ja.
0: Richtung?
1: Den Amtskarte, ganz vorne hoch.
0: Genau. Und dann wird Bus gefahren. Du musst umsteigen einmal, ne?
1: Ja. Und dann mit dem Knöpfchen 50 nach Hause.
0: Dann geht's nach Hause.
1: Muss bei der Aufstraße runter.
0: Genau.
1: Den Amtskarte.
0: Da wohne ich ja einmal rechts weg.
1: Ja, Rundenberg.
0: Genau. Da wohne ich jetzt schon. Ein Jahr ist es jetzt schon.
1: Moin.
0: Der Umzug war, ja, den letzten Samstag im Juni, da habe ich den Umzug gemacht.
1: Ich habe vor 3 Jahren meine Oma verloren.
0: Ja. Und leider. Deswegen spielen wir das Lied gleich, ne? Du spielst es. Lässt es spielen. Ist, ja, 3 Jahre schon.
1: Ja.
0: Ja. Ja, und ich wohne jetzt ein Jahr in der Wohnung und das war nämlich genau nach unserer Jahresinventur. Da, 13 Uhr, da warst du auch dabei, ne? Bei meinem Umzug.
1: Ja.
0: Weißt du noch, was wir gegessen haben, als wir durch waren, als wir alles ausgeladen haben?
1: Ja.
0: Kartoffelsalat und Würstchen, ne?
1: Ja.
0: Ja.
1: Ich bin mit dem LKW mit dir gefahren.
0: Und du bist nicht nur mit dem LKW gefahren? Also mitgefahren?
1: Ja, mitgefahren, ja. Ich bin auch selber gefahren.
0: Wir hatten da so ein Gelände, ne?
1: Das in der Nähe von Südbrandhof.
0: Und das ist nicht öffentlicher Straßenverkehr. Und dann hast du was gemacht?
1: Ich bin mitgefahren.
0: Cool, ne?
1: Ja. In der Nähe von Südbrandhof.
0: Ja.
1: Und dann das Gras runter.
0: Genau.
2: Wo soll es hingehen? Sagen Sie mir einfach das Reiseziel oder wie?
1: Digga, was?
0: Was war das denn jetzt?
1: Hat die Schaute.

0: Ding wieder anfängt. Das wäre ja was. So, bevor wir uns verplappern, gucken wir mal auf die Zeit und sagen, noch. Wir müssen mal gucken.
1: Ja? 5 Sekunden.
0: Ja, ja. Wir haben ein paar Sekunden. Können wir schon verabschieden, Laura?
1: Ja. Dann tschüss, bis August.
0: Bis August. Schönen Sommer noch.
1: Ja.
0: Und jetzt kommt?
1: Feuerwerk von Vincent Weiss.
0: Und ab. Tschüss.

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1: Ja, hallo Leute, herzlich willkommen bei den Musikdepeschen. Wir haben Hochsommer und ich sitze jetzt auch hier im Garten. Und das Mischpult, mit dem ich die Aufzeichnung mache, wird mit Solarstrom gespeist. Ich präsentiere euch hier wieder.

wieder einige Songs von überwiegend noch nicht ganz so bekannten Musikerinnen und Musikern. Und wir wollen mal hören, was unser Nachrichtenschreiber als erstes herausspuckt. Kai Scherer mit She. Mit She is Life präsentiert Kai Scherer eine kraftvolle Roots-Reggae-EP, die weibliche Stärke, Selbstwertgefühl und die lebensspendende Energie feiert, die unsere Welt trägt. Die 5 Titel umfassende Veröffentlichung erschien zwischen März und Ende Mai als Waterfall-Release und endet ihren Abschluss mit dem Song You Na Ready sowie der Dub-Version des Openers She. Dabei entfaltet sich die EP als musikalische Reihe voller Willenskraft, Bewegung und selbstbewusster Energie.

Ihr hörten Kai Scherer mit Ski. Und jetzt haben wir hier Markus Wutte, immer was zum Reden. Wir hören jetzt den neuen modernen Austropop-Song, immer was zum Reden. Ich hoffe, ich spreche das halbwegs richtig aus, von Markus Wutte aus Austria. Ein Dialektsong über das viele sinnlose Gequatsche von Menschen. Ein Lied mit einer gewissen textlichen Tiefe.

Markus Wutte beschwert sich, dass es immer was zum Reden gibt. Und jetzt haben wir hier Andrea und Adam Zonnes, Morning Coffee. Zeitgenössisches Folk-Duo mit filmischen Harmonien und theatralischem Storytelling. Andrea und Adam Zonnes sind zwei sternhungrige Liebende, die unseren Planeten durchstreifen, um Schönheit, Verbindung und Frieden zu suchen. Ihre Lieder, der Hoffnung und Freude, vermischt mit einer nuancierten Sicht auf die menschliche Natur und ehrlicher Gesellschaftskritik, nehmen das Publikum mit auf eine wundersame Reise durch die Höhen und Tiefen dieses seltsamen Weges, den wir leben nennen. Verwurzelt in Folk- und Roots-Tradition bezieht ihr Sound aus unerwarteten Richtungen wie Musical und Soul, getragen von zwei Stimmen, die jeden Raum zum Schweigen bringen. Ihre Musik verbindet modernen Folk-Rock im Stil von The Civil Wars und The Milk Cartoon Kids mit einer klassischen Johnny and June-Atmosphäre, zusammengehalten durch Adams maskuline, Leonard Cohen-artige Songwriting-Kunst und Andreas feministischen, an Kathleen Edwards erinnernden Vortrag. Ja, und wir hören jetzt eben den Song Morning Coffee.

Andrea und Adam Zonnes genossen ihren Morning Coffee. Und jetzt haben wir hier dicht und ergreifend mit egal, dass ausgerechnet zwei fahrenflüchtige Ex-Berliner zum Phänomen der deutschen Hip-Hop-Landschaft werden, gehört zu jenen schönen Pointen, die sich keine Plattenfirma hätte ausdenken können. Wohl auch deshalb sind Lef Dutti und Urquell seit der Gründung von Dicht und Ergreifend 2014 ohne Major im Rücken geblieben. Dass die beiden 2023 den Kulturpreis Bayern dankend ablehnten und das Preisgeld stattdessen einem humanitären Hilfsprojekt zukommen ließen, passt ins Bild einer Band, die sich Anerkennung lieber selbst erspielt als verliehen bekommt. Mit ihrem vierten Studioalbum Zwei Länder Dreieck wagen Dutti und Urquell nun den nächsten Bruch mit der eigenen Identität. Die Hälfte der Songs erscheint erstmals auf Hochdeutsch, ein echtes Novum ihrer Bandgeschichte. Dutti und Urquell lehnen sich mit ihrer ersten Single-Auskopplung egal weiter aus dem Fenster als rauchende Frührentner mit Ellenbogenkissen. Warum? Sie brechen alle Erwartungshaltung und das auf Albumlänge. Auf egal war ihnen so ziemlich alles Schnurzpiep. Der Dialektgewand wurde abgelegt und auch politische Spitzen muss man eher suchen, als von ihnen überrollt zu werden. Ja, hören wir doch mal rein.

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1: Das waren Dicht und Ergreifend mit Egal. Und jetzt haben wir hier Casala, Throne und Konfetti. Das sechste Studioalbum der Kölner Band erscheint am 16. Oktober 2026 und damit pünktlich zur ersten von zwei großen Jubiläumsshows in der Lanxess Arena. Den Auftakt macht der Titelsong Throne und Konfetti erscheint und der erscheint dann am, also erschien dann am 10. Juli 2026 als erste Single. Dazu gibt es dann auch ein Video. Der Song hat beides. Man kann dazu feiern, aber gleichzeitig auch jemanden vermissen, sagt Keyboarder Rene Schwiers. Das ist für uns schon sehr viel Casala in einem Lied. Ja, das wollen wir dann doch mal hören.

0: Kassala spielten Throne und Konfetti. Und jetzt habe ich hier Finn Fable mit dem Song Sunset. Der Leipziger Rapper Finn Fable zählt zu den aufstrebenden Stimmen der deutschen Rap- und Indie-Szene. Finn Fable steht mit seiner Musik für das alles durchdringende Gefühl, aufbrechen zu wollen, um endlich nach Hause zu kommen. Im Alter von etwa 8 Jahren findet Finn gemeinsam mit seinem großen Bruder ein altes Tape-Deck auf dem Sperrmüll. Der Anfang einer Reise, die bis heute nicht enden will. Schon immer steht er für persönliche Lyrics, die zwischen Aufbruch und Rückschau oszillieren. Die Geschichten, die Finn erzählt, sind gleichermaßen persönlich wie auch das universelle Lebensgefühl einer ganzen Generation, die sich in den 90er Jahren zwischen fettes Brot, den absoluten Beginnern und Torch sozialisiert hat. Mit Sunset meldet sich Finn Fable mit einem neuen Song zurück, der seine Erzählweise zwischen persönlicher Reflexion und Beobachtung des Leipziger Alltags konsequent weiterführt. Die Single erschien am 10. Juli auf allen gängigen Streaming-Plattformen.
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0: Finn Fable mit dem Song Sunset. Und jetzt kommt Franzen mit Mach mich verliebt in dich. Musik und Medien tendieren dazu, vor allem Erfolg, Optimierung und Positivität zu feiern. Franzen macht etwas anderes. Er singt über das Scheitern, über die Zweifel, die Ängste, die Abgründe und darüber, dass genau darin etwas zutiefst Menschliches und Verbindendes liegt. Seine Songs sind eine warme Umarmung für das Unperfekte, nicht als Trost, sondern als Bejahung. Gibt es Liebe auf Bestellung? Mach mich verliebt in dich ist das Liebeslied der Generation Online-Dating, Flirt, Hilferuf und Bedienungsanleitung zugleich. Die Melodie klingt wie ein Mix aus Chanson und karibischem Sommer und wird umspielt von charmanten Chören, die den Gesang mal tragen, mal necken. Dazu haben Franzen und die Balletttänzerin Maggie Fabry ein ebenso verspieltes Musikvideo gedreht. Er steht als Sonnenblume in einer Wiese, sie umtanzt ihn als Biene. Den Text schrieb Franzen gemeinsam mit Malte Quarz, die erste Zusammenarbeit der beiden Songwriter seit der letzten Tour ihrer Band Billy Rückwärts. Mach mich verliebt in dich ist die zweite von vier Singles, die 2026 im 6-Wochen-Rhythmus auf Goldfish Records erscheinen.
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1: Mit den Musikdepeschen, die neuesten Songs von jungen Musikerinnen und Musikern. So, jetzt kommt das Wrack, ferngesteuert. Die Salzburger Bands Synth, Punk, Now, Wave Band, das Wrack, hat eine neue Single rausgebracht. Zwei Songs namens Ferngesteuert und Vorwärts zurück. Dystopischer und düsterer als der Vorgänger, hieß Spülmaschine 7 und Vogue. Leitet diese Single den Sommer ein. Das Wrack sind an den Drums Julio Activio, Bass spielt Hermano Caputo und die Synths macht Nana Cravallo. So, und wir hören jetzt mal den Song Ferngesteuert. Oh, das ist der V. Pablo, der hier im Garten ist. Pablo, halt doch mal den Schnabel, ich mache eine Aufnahme. Na gut, wir hören das Musik.

das Wrack ist ferngesteuert. Und jetzt haben wir hier Billa the Kid mit Der Sturm. Am 10.7. veröffentlichte Billa the Kid seine neue Single Der Sturm und wir werden da jetzt mal reinhören. Mehr Text gibt's nicht, ist ja auch mal schön.

Butler Sackett spielte der Sturm. Und jetzt kommt die Band Show Me The Body mit dem Song Do What's Right. Alone Together ist der offizielle Nachfolger des gefeierten Albums Trouble in the Water von 2022 und trägt Themen von Praxis und dem Umsetzen von Überzeugung in Taten. In Alone Together geht es nicht um Atmosphäre, sondern um direkte Kommunikation, ein Aufruf, uns selbst und die Menschen um uns herum zu mobilisieren. Wir hören aus diesem Album jetzt den Fokus-Track Show Me the Body.

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1: 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Und jetzt haben wir hier Tokunbo mit dem Song Leise. Am 10.8.26 erscheint das Stophock-Tributalbum zum 70. Geburtstag mit dem Titel 2670, die Songs von Stophock, auf dem bekannte und noch nicht so bekannte ältere und jüngere Künstler in 18 neu interpretierten Stophock-Songs die ganze musikalische und textliche Bandbreite dieses Originals beleuchten. Spot on. Stophock ist das, was man im Ruhrgebiet eine echte Fresse nennt, konstatiert Frank Goosen einst. Und weiter, der Stophock textet von komisch bis albern, bis still und melancholisch, aber nie sentimental. Der Stophock ist ein Geschichtenerzähler. Viele seiner Songs sind komprimierte Kurzgeschichten, Love Stories zwischen Menschen, deren Blätter schon eng beschrieben sind. Ein schönes Beispiel dafür hat nun Tokunbo gewählt mit Leise, ein Song, der so viel Nostalgie beinhaltet, wie Tokunbo ihre Wahl beschreibt. Und eine Welt, die ich auch mit meinen Songs oftmals bebildere. Und dieser Song hat einfach so wunderbare Bilder. Es ist die Geschichte von einer Liebe, die nicht so richtig sein soll. Und trotzdem, da ist eine große Anziehungskraft zwischen zwei Menschen. Der Song bildet so viel Tiefe ab in der Liebe. Auch in ihrer eigenen Musik geht geht es eher um Poesie, Storytelling und Seele. Erstmals trat sie Ende der 90er Jahre mit ihrem Akustik-Soul-Jazz-Pop-Duo Talk Talk Talk in Erscheinung. Bis 2013 mit internationalem Erfolg und mehrfach ausgezeichnet. Seit 2014 veröffentlicht sie unter eigenem Namen die deutsch-nigerianische Sängerin, Singer-Songwriterin. Eigentlich Tokunbo Akinro nennt ihre Musik Folk Noir. Bisher sind 3 Alben erschienen. Diesen Herbst erscheint ihr 4. Lost and Found. Und wir hören jetzt den Song Leise.

Tokunbo war leise. Jetzt werden wir gleich hören, Millennium Kid mit Wie Du. Nach den massiven Erfolgen von Unendlichkeit und vielleicht mit JBS schlägt der Songwriter-Produzent Millennium Kid aus Hessen nun mit seiner neuen Single Wie Du ein neues Kapitel auf und kündigt eine neue Ära an. Weg von Dystopie mehr hin zu mehr Offenheit und Bewegung. Gemeinsam mit Jens Eckhoff entstand die hochmelodiöse 80s-Synth-Pop-Single Wie Du, die über Selbstverlust, Projektion und den Wunsch, jemand anders sein zu wollen, handelt. Also davon handeln sie ja. Musikalisch lebt Wie Du von diesem Spannungsverhältnis. Auf der einen Seite stehen detailverliebte, fast und überzeichnete Bilder in den Strophen, auf der anderen Seite eine bewusst reduzierte eingängige Hook. Ich habe mich lyrisch ausprobiert und versucht, neue Worte für mein Gefühl zu finden, sagt Millennium Kid. Im Refrain wollte ich dazu einen bewussten Kontrast schaffen, etwas Leichtes und Unmittelbares. Ja, wollen wir mal hören.

Millennium Kid ist nicht wie du. Und jetzt haben wir hier noch Orange Gun, I Won't Begin. I Won't Begin ist ein kurzes, intimes Folklied, das mit rätselhaften Bildern und vielschichtigen Fingerpicking-Gitarren eine zarte Geschichte über Beziehungen erzählt, die sich verändern, zerbrechen und wieder neu entstehen.

Wir hörten Orange Gun with I Won't Begin. Und jetzt? Ist die Zeit auch schon wieder rum. Das waren die Musik der Passion heute live on tape aus dem Garten. Wir haben Sommer und ich hoffe, ihr könnt ihn genießen. Ich habe euch hier einige brandneue Songs von überwiegend noch nicht ganz so bekannten Musikerinnen und Musikern vorgestellt. Und ich hoffe, für euch war etwas dabei und sage ciao, bis zum nächsten Mal.

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Aufgewachsen in Connecticut, studiert in New York und mittlerweile in Berlin. So könnte man kurz die Stationen im Leben der Künstlerin Sierra Carlo zusammenfassen. Ihr aktuelles Album trägt den Titel X2 Jazz is Punk. Live aufgenommen wurden die Tracks in der deutschen Hauptstadt gemeinsam mit ihrem Quartett. Ihre Musik beschreibt sie als genrefluid. Again and Again habt ihr soeben gehört.

Lab Boss, Drafi Dobravecha und moin ihr Cuties. Der Sommer ist da und damit auch unser an die Temperaturen angepasstes Programm hier auf Radio Agora, Radio Froh und auf dem Freien Radio Neumünster. Jörg Heiden darf euch durch diese Stunde mit Herz, Seele und Groove begleiten.

Sommer. Das ist die Jahreszeit, in der es bei uns viel Musik und weniger Wort gibt. Wir haben für euren persönlichen Tanz unter der Sonne wieder einen gemischten Plattenteller vorbereitet. Davor haben wir aber noch ein Eröffnungsmenü und das befasst sich heute musikalisch mit einer Dokumentation mit dem Titel Northern Soul Still Burning. Am Beginn der Doku wird Northern Soul von einem Journalisten mit vier Worten zusammengefasst: Music, Dancing, Fashion and Drugs. Nimm eines dieser vier Dinge weg und es hätte diese Bewegung nicht gegeben. Den Ausgang nimmt sie Ende der 1960er Jahre in Nordengland. Aus der Mod-Szene heraus entsteht im Kontrast zum musikalischen Treiben in London die Northern Soul-Fraktion. Getanzt wird zu Uptempo-Soul-Singles aus den USA, gefeiert wird dazu auf sogenannten All-Nighters bis in die frühen Morgenstunden. Die 7-Inch-Platten der DJs erreichen mit der Zeit Kultstatus und wechseln zum Teil für Unsummen die Besitzer. Wenn ihr mehr zu diesem Thema erfahren wollt, gibt es Infos zur Doku unter northernsoul.com. Einen kleinen musikalischen Happen haben wir für euch im Eröffnungsmenü. Musik aus besagter Dokumentation hört jetzt zu Beginn gleich Do I Love You, Indeed I Do von Frank Wilson, gefolgt von Louis Lewis mit We Who Let It Be You. Im dritten Gang servieren wir I'm Satisfied With You von Furies. Angenehme Stunde, liebe Soul-Gemeinde.

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Ja, ja, ihr seid schon richtig hier auf Radio Agora, Radio Froh und auf dem freien Radio Neumünster. Das ist die Soul-Kantine im Sommer und wir klingen da immer etwas tanzbarer. Viel Spaß weiterhin mit dem gemischten Plattenteller Jörg Heiden in the Mix.

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1: Mein Name ist Olaf Grundmann und ihr hört die Magic Tunes. Viel Spaß.

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Es ist ja September geworden, Ende September. Wir haben Herbst. Das lässt aber durchaus Platz für fantastische Musik. Wir hörten soeben The Trainwreck. Die kommen aus Kanada. Ich glaube, 2008 erschien dieses Album Trainwreck Coming. Es könnte ihr Debütalbum gewesen sein. Auf jeden Fall für mich Musik, die absolut in die Kategorie gute Launemacher fällt. Und als nächstes habe ich hier etwas von einer Band, die sind schon ein bisschen länger unterwegs, Collective Soul, seit vielen, vielen Jahren. Und sie haben kürzlich ein Album veröffentlicht, das heißt Vibrating, und wir hören Back Again.

0: Collective Soul von ihrem kürzlich erschienenen neuen Album. Und jetzt hören wir ebenfalls was ganz, ganz Neues, nämlich aus Tennessee. The Dirty Gospel, Südstaatenrock vom Feinsten. Und ja, auch da gab's ein Debütalbum, Say My Name heißt das. Vorletzte Woche, ja, nein, letzte Woche tatsächlich, am 23.09. Wir hören Hank Skinnard and the Stones.
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1: Das ist wieder mal so ein Name, den man sich merken muss. The Dirty Gospel. Und jetzt ein alter Bekannter, Anthony Gomes. Ja, der hat auch ein Album rausgebracht, auch jetzt. Und ja, ein ganz neues, aber ich war ein bisschen enttäuscht. Es sind eigentlich nur alte, neu eingespielte Stücke drauf. Die Jungs haben während der letzten Jahre halt einfach nicht so viel Zeit gehabt, sich tatsächlich zu treffen und zu spielen. Deswegen gab es halt so ein bisschen Remake. Bisschen schade ist das schon, weil die können das besser, aber wir hören Peace, Love and Loud Guitars. Ja, was braucht man mehr?

wie gesagt, auch wenn das so eine Art Best-of der vergangenen Jahre ist, was er da gerade aufgelegt hat, der Anthony Gomes, auf jeden Fall allerfeinster Rock'n'Roll. Eine Band aus Australien habe ich jetzt hier, Datura 4. Und ja, auch die haben kürzlich ein neues Album herausgebracht. Neandertal Jam heißt es. Und da hören wir doch gleich mal einen Track, nämlich Bad Time.

Es ist ja tatsächlich so, aus Australien kommt richtig, richtig coole Musik. Unter anderem halt auch TATURA4. Die sind seit ein paar Jahren unterwegs. Ich habe jedes Album verschlungen mit den Ohren. Oder auch eine Band, die wir hier nicht so kennen, The Giants. Die haben im Jahre 2009 ein Album veröffentlicht. Das heißt Motorcycles, Tattoos, Rock'n'Roll and Blues. Die kommen aus Tasmanien, also irgendwo bei Melbourne. Und machen halt das, was sie am besten können, nämlich Rock'n'Roll. Viel Spaß. Late Night Boogie hören wir.

0: Musikausdauer an, die haben wir hier ja meist nicht so auf dem Schirm, weil die wenigsten schaffen es tatsächlich mal hier die Töne auch über den Teich zu schicken, ne? Über den großen. Ja, auch in Deutschland haben wir natürlich fantastische Musiker und ich hatte kürzlich Gelegenheit, mal wieder einen live zu hören, Smoking Wolf, eine Band aus Duisburg, maßgeblich natürlich dargestellt durch Wolfgang Dörr, den Smoking Wolf himself. Und wir hören einen Track, der ist eine kleine Reminiszenz an die Doors, nämlich den Roadhouse Blues.
1: Jetzt, wo wir den Sascha einmal da haben, ist das nicht eine Wurlitzer-Orgel? Wurlitzer! Wurlitzer! Dann will ich den Wurlitzer-Sound nochmal hören. Das ist der Hammer, der Sound.

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1: Smoking Wolf aus Duisburg. Ja, die habe ich wirklich kürzlich live gesehen auf einem Festival Open Air in Oberfranken. Das war irre. Zumindest was die Musik angeht. Das Wetter, das war so ein bisschen durchwachsen. Wir hatten also auch deutlich viel Regen und dabei ist dann auch fast die ganze Bühne abgesoffen. Also so richtig alle Monitore im Strahlwasser und die Pedals, die standen auch gehörig unter Wasser. Und wisst ihr, was die gemacht haben? Die haben einfach weitergespielt und sich eigentlich nur gesagt, ey, da gibt es jetzt kaum einen Kurzschluss, das kriegen wir alles hin. Das war fantastisch. Eine wirklich tolle Show, kann ich jedem empfehlen, Smoking Wolf. Und jetzt hören wir aus deutschen Landen was Älteres. Wir haben ja hin und wieder hier auch mal so ein bisschen Krautrock und heute habe ich Nossi dabei. Also Bernd Noske zusammen mit seiner Band Birth Control. Wir hören Stop Little Lady.

Musik aus einer Zeit, wo wir noch ganz jung und ganz frisch waren. 1971, über 50 Jahre alt. Und genau 50 Jahre alt ist der nächste Track. Der kommt nämlich von einer Band aus Köln namens Triumvirat und heißt Ride in the Night.

Triumvirat von ihrem ersten Album aus dem Jahr 72, Mediterranean Tales, heißt das. Ja, im Gesang bei diesem Album übrigens der Herr Pape, der Arno Steffen, der kam erst später dazu. Und obwohl es gar nicht so richtig mein Beuteschema ist, aber jetzt vom Gesang und vom Genre perfekt passt eine Band namens Vintage Trouble, gegründet im Jahre 2010. Die sind ein bisschen mit allen möglichen anderen großen Bands unterwegs gewesen, haben 3 Alben veröffentlicht. Das letzte hieß One Hopeful Road und wir hören Another Man's, was hören wir denn? Another Man's Words, genau, Another Man's Words.

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1: Ja, die erste Stunde ist schon wieder rum, aber wir haben ja noch eine zweite. Und da fange ich jetzt mal an, zu Beginn der zweiten Stunde mit einer Band, die es schon ganz, ganz lange nicht mehr gibt. Root Boy Slim and the Sex Change aus dem Jahre 1978. Wir hören Heartbreak of Psoriasis.

Roy Slim, das war ja eigentlich Foster McKenzie, der Dritte. Und der ist auch leider nur 48 Jahre alt geworden. 1993 im Juni ist er schon verstorben. Nachts im Schlaf. Ja, was man sich im Allgemeinen so wünscht, aber halt nicht in dem Alter. Wir hören Musik von einem anderen Musiker, der leider auch nur ein ähnliches Alter erreicht hat. Rory Gallagher mit seiner ersten Band Taste.

Blister on the Moon aus dem Jahr 1969 von Taste und natürlich unverkennbar am Mikrofon und auch an der Gitarre Rory Gallagher. Eine Band namens Road Trip, die gibt's, weiß ich gar nicht, noch nicht so fürchterlich lange. Die kommen aus UK und die machen so ein bisschen psychedelischen Blues-Rock. Wir hören einen Song, der heißt The Trip.

Das ebenso betitelte Album von Road Trip erschien schon im Juni diesen Jahres, aber hat sich irgendwie an mir vorbeigemogelt. Ja, trotzdem alles sehr hörenswert, kann ich empfehlen. Road Trip, eine Band mit einer hoffentlich grandiosen Zukunft. Eine andere Band, die kommen irgendwo von, ja, wie nennen sie das, The Middle of Nowhere, irgendwo aus den Prärien von Kansas, die Sunset Sinners. Die haben letztes Jahr ihr Debütalbum veröffentlicht, eigentlich alle Songs, einer wie der andere, perfekt, gut zu hören, vernünftige Qualität in der Produktion, also rundum gelungen. Und dann haben sie dieses Jahr ein Live-Album nachgelegt. Und von dem hören wir jetzt Hanging with the Sinners.

Whiskey Barrel Rock aus Kansas. Ja, die vier Jungs von den Sunset Sinners, das geht richtig ab, was sie machen. Und ich hoffe, das bleibt noch eine Weile so. Die haben nämlich noch wirklich Spaß. Und genauso scheint es zu sein bei einer Band aus Frankreich. Die heißen The White Rattlesnake, die weiße Klapperschlange, und machen auch wunderbaren Bluesrock. Wir hören The New Beginning.

Mike Rattlesnake aus Frankreich. Das Album, erschien im Jahre 2021, heißt Snake Oil. Ja, Schlangenöl, das kennen wir ja so von den Asiaten. Die haben ja für alles und jedes die entsprechend spezielle Schlange, die man möglicherweise in Öl verwandelt, um dann die entsprechende Kurierung von dem entsprechenden Übel dann erfahren zu dürfen. Ich habe hier eine ganz spezielle Kurierung, ja. Wir haben Collective Soul nochmal, wie vorhin schon angekündigt, aus ihrem 2019 erschienenen Album Blood, und wir hören Over Me.

Diese Band Collective Soul, die gibt es schon seit 1993, also fast 30 Jahre. Und in den letzten Jahren drehen die nochmal so richtig auf. Das macht Spaß zu hören. Also auch nicht nur diese beiden Alben, von denen wir heute was hörten, sondern auch die davor. Die sind alle richtig klasse. Ja, und jetzt hätte ich hier was von Sleepwolf. Und das heißt Stoned Ape.

Sleep Wolf aus Kristianstad in Schweden. Ja, dieses Album ist aus dem Jahre 2020 und sie haben davor eigentlich so seit 2019 regelmäßig mal die ein oder andere Single, also einzelne Tracks veröffentlicht, die dann natürlich auch alle auf dieser Scheibe drauf sind, die Sunbeams Curl heißt. Ja, 2020 ist dieses Album aufgenommen, erschienen ist es aber aus vielfachen Gründen erst im Februar 2022. Naja, kann ja mal passieren. Eine mir bis dato unbekannte Formation namens Barrel Bones aus Michigan, Ost-Michigan um genau zu sein, hat kürzlich ihr erstes richtiges Album veröffentlicht. Nach einer kleinen EP, Blues and Blood hieß die, kam jetzt das Album Shake, Rattle and Roll heraus. Und da hören wir doch gleich mal rein.

Sleepwalkers hieß dieser Track. Und nachdem wir jetzt so viel neue Musik gehört haben, können wir ja auch mal wieder was Älteres hören. Ich hätte hier zum Beispiel eine Band, die heißt Redneck Role Models. Und im Jahre 1999 haben sie ein Album veröffentlicht, auf dem dieser Track hier drauf ist, Junk.

0: schöner Südstaaten-Rock zum Mitschunkeln ist das. Ja, diese Band hat, glaube ich, nur dieses eine Album geschafft und danach leider, leider nichts mehr. Jetzt hätte ich hier noch eine Band aus den Niederlanden, die Feldman Brothers. 2009 veröffentlichten sie ein Live-Album sozusagen, aufgenommen auf ihrer fünften Anniversary-Tour. Also vermutlich haben sie da 5 Jahre bestanden. Wir hören All Those People.
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Und damit wären wir jetzt schon wieder fast am Ende angekommen der heutigen Ausgabe der Magic Tunes. Ich bedanke mich fürs Zuhören und hoffe, es hat euren Ohren ein wenig Spaß gemacht. Wenn ihr Lust habt, können wir uns hier in, ich glaube, 14 Tagen wiederhören. Ansonsten, ja, wünsche ich euch einen angenehmen Rest Dienstagabend. Genießt das hoffentlich schöne Wetter und ja, macht's gut. Bis zum nächsten Mal. Wir hören noch einen Titel zum Abschluss. Der kommt von einer Band aus den USA. Ich glaube, aus dem Staate New York sind die. Die heißen King Buffalo, veröffentlichen in reger Folge Alben und Live-Mitschnitte und richtig, richtig tolle Sachen. Wir hören jetzt Shadows und damit macht's gut. Euer Olaf Grundmann.

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Das waren jetzt The Young Fresh Fellows in ihr Lied Good Things Go. Wer weiß, was das bedeuten soll. Das nächste ist Resistance 77 Nuclear Attack. Ein wenig Punk, wie sich's gehört.

Und wieder eine lange Interpretenbezeichnung. Rex Hobart and the Misery Boys. Und die sangen gerade Wait Outside While I Change. Und was wir jetzt haben, wieder was Deutsches. Die Toten Hosen und ihr Beitrag heißt Intersex.

zwei Quickies von Frankie Kosmos. Gerade konnten wir hören Live Back und das nächste passend zur Sendung Not Long.

Mein neues Album von Marco Ciepke kann natürlich hier auch wieder zum Tragen kommen. Gerade war das neues Höhlengleichnis und wir wollen weiter mit Kind beim Blumengießen machen.

0: 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Die haben gerade gesungen Aussicht. Und schwieriger wird das folgende: Antoine Ferris, Shame's Coming, featuring Natasha Kanga.
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Mit schwierigen Namenskombinationen bin ich heute gut dabei. Brian Colin Burrows und Robert Aitken sangen gerade Build a Better World. Ein eigener Block für sich, weil das nächste Stück ist von japanische Kampfhörspiele und heißt auch Build a Better World.

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saß gegenüber zu einem anderen Stück von japanische Kampfhörspiele und das hieß Drohnenangriff auf unsere Werte. Und auf die japanischen Kampfhörspiele folgt nun Throbbing Gristle und ihr Stück Megadeth Sound.

ein letzter Totenhosenblock in dieser Ultra-Kurzwelle 100,8 vom Freien Radio Neumünster. Die Totenhosen spielen mir das Lied vom Tod, waren das gerade. Und jetzt kommt You'll Never Walk Alone. Ja, sie können doch Englisch.

Englisch, das kann auch Bertin. Und der sang Dinner is Ruined. Und weiter geht's in ein wenig altertümlichen Rock'n'Roll von Buddy Knox. Bip, bop,

Dieser Punkblock ist von Link 80 und gerade konnten sie schon Vergnügen bereiten mit Looking Back und Pretty Girls bereiten das nächste Vergnügen.

Das hier waren gerade Pissed Happy Children, Ready to Fight, Negative Approach, das, so hieß das Stück. Und weiter geht's mit The Erotics, Got Drunk Again.

Und das klang jetzt so wie ein Soundtrack und wurde gespielt von Le Monde des Avengers. Und das Stück hieß La Croisière s'amuse, Saison 1. Was jetzt kommt, ist Christine Klaas und heißt Indian Summer.

0: Dance Revolution.
1: Schräge Bandbezeichnung war das gerade, DDR Allstars, und die sangen Dance Dance Revolution. Ich will nicht genau wissen, was dahinter steckt. Egal, weiter machen wir mit Maggot Beth. Und ihr Lied heißt Red Diary, also Rattentagebuch.
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Unser Blog ist jetzt von Free Kitten und ihr gerade verklungenes Lied heißt Oh Baby. Und weiter geht's mit guter Laune, Party with me, Punker, auch von Free Kitten.

Ein weiterer Block, der sich wie ein Soundtrack anhört, ist von Le Dudek et Rick Serrat. Gerade hieß das Stück Pump, um jetzt weiterzumachen mit Trucking.

Etwas seriöser klingt der folgende Bandname, Palm Court Orchestra, und die haben gerade Whistling Rufus gespielt. Und weiter wollen wir mal machen mit Peabody, so heißt die Band, und ihr Lied Choking.

Dieser Block ist von Third Burglar, ein schräger Name. Egal, dass die gerade hieß Dickhead Factory, will man auch nicht genau wissen, was dahinter steckt. Am nächsten schon gar nicht. Das heißt nämlich jetzt Millennium Dildo.

Diese Hip-Hop-Künstler hießen Kartellen. Sebe Franc Kartellen Spotter für MBFING Kamera mit Beat. Ja, was das heißt, weiß ich auch nicht genau. Aber hört er sich cool an. Und weiter geht's mit Sleepy Time Trio und ihr.

alles hat ein Ende und diese Sendung auch. So wünsche ich noch einen schönen Abend und sage Tschüss, Cheerio und bis die Tage. Horst Shorts.

0: Ja, und hier ist wieder die Jukebox auf dem Freien Radio Neumünster. Wir grüßen alle Hörerinnen und Hörer.
1: Live aus dem Studio 1 am Mikrofon sind
2: Dagmar,
0: Frankie
1: und Thomas. Und wir wollen heute wieder Zuschaltungen haben aus dem Telefon. Ihr könnt anrufen. Sag mal die Nummer. Dagmar fängt an.
2: 04321.
1: Und dann die 30800 und die 89 am Ende. Ich wiederhole, in Neumünster und dann 30800 und die 89. Dann seid ihr bei uns. Wir unterhalten uns mit euch. Ihr euch mit uns.
2: Genau. Sucht euch einen schönen Song aus und ruft euch uns an.
0: Ja, und wir machen eine gemeinsame Zeitreise durch die 70er und 80er Jahre.
1: Genau. Und heute, Frank hat einen neuen Aufgabenbereich bekommen.
0: Oha, ich zitter schon wie Espenlaut. Das spürt man Gott sei Dank über die Wellen jetzt nicht. Sonst wäre schon eine kleine Sturmflut in Gang. Aber verzeiht mir bitte, wenn es mit der Musik diesmal nicht ganz so rund von der Technik läuft. Aber ich bin stets bemüht.
1: Weil Frank nämlich die Musik einspielt.
2: Oh, wie gut, dass ich das nicht muss.
0: Gut, dass niemand weiß, dass ich Rumpelstilzchen heiße.
1: Der Jukebox-Musikgeber heute. Aber erstmal fangen wir an, wir haben bestimmt noch Themen, oder?
0: Ja, Thema ist, was ich hier noch einen Zettel vom letzten Mal überbehalten habe. Und zwar gab es damals Comic-Tauschbörsen. Ich weiß nicht, ob ihr beide sowas kennt. Es gab in der Klosterstraße, genau, und in der Kielerstraße so. Der eine Laden hieß die Bücherecke, hatte mit Büchern in dem Sinne eigentlich gar nicht so viel zu tun. Das waren Comichefte, die konnte man da für 30 Cent ausleihen. Und wenn man sie zurückbrachte, wurde ein kleiner Betrag wieder angerechnet und dann konnte man die nächsten mitnehmen.
2: Da kann ich mich nicht dran erinnern. Ich weiß nur, diese Hefte, wie hießen die dann noch mit dieser hässlichen Alfred oder wie die Figur da hieß? Was waren das für welche, der den Mona Lisa mal hatte und dann, wie hieß der, Frankie?
0: Das, glaube ich, ging in die politische Richtung. Das, glaube ich, war Matt, was du meinst.
2: Matt, genau, richtig, Matt.
0: Da war ja Herbert Feuerstein eine Zeit lang der Chefredakteur.
2: Ja, ja. An die Zeitschrift kann ich mich noch erinnern. Dieser hässliche Vogel da als Mona Lisa auf dem Titelblatt.
0: Genau, Alfred. Da.
2: Alfred, genau, doch, also richtig Alfred.
0: Ja, aber die Zeitung hieß Mert.
2: Mert, ah ja.
0: Also Mert, gut. Wie, ja, brauche ich glaube ich nicht zu übersetzen.
1: Verrückt.
0: Kann man so sagen.
1: Kann man so sagen.
0: Und die Zeitung war auch leicht verrückt angehaucht, aber ja. Trotzdem war das schon so ein bisschen politische Satire, die da drin war.
1: Aber welche Comics habt ihr gelesen? Habt ihr gelesen?
0: Ja, natürlich, die Standardsachen, Donald Duck, Mickey Mouse. Und dann gab es nachher Bessie, das war so ähnlich wie Lassie, aber eben als Comic und Fantastischen Vier, die ganze Marvel-Geschichte, Superman, Batman.
2: Ja. Asterix kann ich mich gut erinnern.
0: An Asterix-Hefte,
2: die haben wir in der Schule und im Unterricht gelesen.
0: Und dann halt der Klassiker, den, glaube ich, jeder schon mal in der Hand hatte, der mit den Generationen was zu tun hatte, war Yps mit dem Gimmick.
2: Das kenne ich nicht.
1: Ja?
2: Nee, den kenne ich nicht.
0: Da gab es ja manchmal so Pflanzensamen oder die unmöglichsten Sachen, aber jeder hat das wie den Gimmick gekauft, denn den Inhalt, ganz ehrlich, konnte man mehr oder minder vergessen, würde ich mal sagen.
1: Und es gab doch noch zum Weltspartag immer, wie hießen die noch?
2: Zum Weltspartag?
1: Da gab es auch so einen Comic. Fix und Foxy, glaube ich, ne?
2: Weiß ich nicht.
1: Wisst ihr nicht? Bei Sparkasse?
0: Fix und Foxy. Das war auf Fix und Foxy aufgebaut, aber die hießen irgendwie anders, ja.
2: Und da kann ich mich nicht
0: erinnern. Aber ich weiß, was du meinst. Also da gab es ja meist noch so ein kleines Sparschweinchen.
1: Ja.
0: Damals bei der Dresdner Bank den Dumbo, diesen Elefanten sozusagen.
1: Kenn als Spardose.
2: Was du alles kennst.
0: Ja, ich war Kunde bei der Dresdner.
2: Ach so.
1: Die Gast war uns auf dem Dorf. Ja. Spaßkasse und Raiffeisen.
0: Mittlerweile gibt es die ja auch gar nicht mehr. Ist ja in Commerzbank übergegangen und Commerz muss jetzt ja auch zittern, dass sie nicht auch noch eine Übernahme bekommen.
1: Ja. Sag mal, wir haben sogar im Lateinunterricht Asterix in Latein gelesen.
2: Das ja, weißt auch. Du was? Unser Lehrer hat uns immer die Hefte geklaut, weil der selber so gerne Asterix gelesen hat. Und wenn er gemerkt hat, dass einer von uns diese Hefte da unterm Tisch hatte und er sah die,

0: Dann, oh, gib mal her, oh, den habe ich noch nicht gelesen. Und dann war der weg. Da musstest du ganz schön aufpassen.
1: Ja, und in jüngerer Vergangenheit gab es die Asterix- und Obelix-Hefte ja sogar in Plattdeutsch.
0: Das habe ich noch nicht gesehen.
2: Auch. Ja, ja.
0: In Platt?
1: Ja.
0: Nee, das kann ich nicht.
1: Nicht alle Bände, aber einige einzelne, die Klassiker, wurden da in Platt übersetzt.
0: Das hätten wir vielleicht mal bei der Bühne spielen sollen. Eben. Asterix und Obelix auf Plattdeutsch.
1: Ja.
0: Gut, das werde ich mal ankündigen bei uns. Können wir ja mal machen.
1: Ja,
0: wenn ich spielst du mit den Asterix und ich mache Obelix.
1: Oha, du hast Obelix schwer vorstellbar.
2: Du kriegst den Zaubertrank.
1: Aber reichlich davon, um die Statur von Obelix zu erreichen. Da müsst ihr, glaube ich, Literweise trinken.
2: Du brauchst das Ding, ne?
1: Definitiv nicht, aber ihr stellt euch bitte nichts Falsches vor. Also
2: Miraculix.
1: So viel Ähnlichkeit mit Obelix hätte ich jetzt auch nichts. Und der Tubadix, also so ein Nervensäge bin ich nun auch nicht.
2: Ne, so spielen so.
0: Aber witzig waren die Hefte echt.
1: Ja, war schon ein Kult.
2: Ja.
0: Ich glaube, ich habe auch noch irgendwo
1: Oder Tim und Struppi kam ja auch aus dieser Ecke. Belgien kam das ja und Asterix Obelix ja eher Frankreich. Aber Tim und Struppi habe ich auch mal gern gelesen.
2: So, willst du mal deines neuen Amteswaldes?
1: Ja, da haben wir. Ich sehe gerade, das ist ein Song.
2: Von mir?
1: Von Thomas und zwar Son of Jamaica. Die Sonne hatten wir heute nicht so viel, aber wir versuchen es jetzt mal ins Boot zu holen. Es geht los.

0: Sun of Jamaica von der Goomboy Dance Band.
1: Die Sun in der Münze ist auch nicht schlecht, ne? Wenn wir überlegen, dass wir vor kurzem hier mal fast 40 Grad hatten. 36, das hatten wir nie, ja. Nie.
2: Also es war extrem.
1: Das war
2: der
1: echt
2: 27.
1: extrem.
2: Juni, der Samstag, habe ich, glaube ich, hier in meinem Leben, hier im Norden, so noch nicht erlebt.
1: Nee, also ich auch nicht. Frankie, du auch nicht, ne? Wir sind ja fast gleich alt.
0: Ja, definitiv. Also früher gab es schon warm Sommer. Ja, warm. Also ich sag mal, wenn wir so 30 Grad hatten, war es schon für damalige Verhältnisse recht heiß. Da haben wir auch nicht rumgejault, so wie jetzt. Aber es ist irgendwie, habe ich zumindest ein Gefühl, eine ganz andere Empfindung der Wärme, was nicht unbedingt am Alter liegen muss. Aber wenn man sieht, dass durch diese Hitze mittlerweile Todesopfer zu beklagen sind, und der amerikanische Präsident das total leugnet, diese ganze Geschichte, diese Klimageschichte, die sich da gerade abspielt. Wir sehen es auch ja anhand der Stürme, diese Sommerstürme, die wir sonst eigentlich nur im Herbst hatten und lange nicht mit dieser Intensität. Es sei denn, da war mal in 10 Jahren mal einmal, wo eine Sturmflut war, die ein bisschen größeres Ausmaß hatte, aber ansonsten.
1: Nee, also solche heißen Sommer und auch diese ganzen Stürme über Tage, das kenne ich auch nicht.
2: Die heiße Sommer, sowas wie 2018, war ja extrem lang und warm und kein Niederschlag. Ich meine gar nicht, wir haben diese Extremtemperaturen, ne? Diesen Wechsel, das ist ja immer Wetter und Klima. Klima heißt ja nur, dass im Durchschnitt alles mehr wird und dass es häufiger diese heißen Tage gibt. Nicht nur, weiß ich, 3-4 Mal im Sommer, sondern plötzlich 10, 11, 12 und steigen, ne? Tendenz steigen. Und im Süden ja noch viel mehr, ne?
1: Ja,
2: Im Südwesten und
1: ein Bruder von mir wohnt in Heidelberg, der ist extra aus Florida geflohen im Sommer, weil ihm das da zu heiß ist. Und jetzt sagt er zu mir, weißt du was, ich muss eine Klimaanlage haben in meiner Wohnung, ansonsten halte ich das hier nicht aus. Ja. Und das ist genauso heiß wie in Florida. Also.
2: Ja, wir werden es nicht direkt ändern können. Wir können nur versuchen, es zu minimieren oder nicht zu stark werden zu lassen.
1: Wir müssen im Keller ziehen, wenn es zu heiß wird.
0: Und selbst wenn wir in Deutschland wirklich diese ganzen Bemühungen, die ja auch angeregt wurden von den Grünen und sonst welchen Umweltparteien, durchführen, die Welt ist riesengroß und die wenigsten denken genauso wie wir.
2: Ja.
1: Ja, das ist das Problem.
2: Aber wir sind alle in einem Boot.
0: Ja, Gott sei Dank brauchen wir nicht so hart rudern. Das erinnert mich jetzt gerade an die WM von den Norwegern mit ihrer Ruderbewegung da. Das ging ja um die Welt. Also ich kenne es so ein bisschen aus dem Konzert von Sabaton. Da sitzen die auch alle auf dem Hallenboden und machen diese Ruderbewegung. Nur die singen dann halt in Englisch Row und die Norweger sagen ja Ru.
1: Hört sich fast genauso an.
0: Hört sich fast genauso.
1: Hast du die WM geguckt? Von A bis Z?
0: Nach.
1: Nee, ich dachte.
0: Also ich habe das wenigste gesehen, weil ich irgendwo für mich einen kleinen Boykott beschlossen hatte. Klar habe ich mir das Endspiel gegeben.
2: Ja, das haben wir ja auch.
0: Weil ich diese Dummheit von Trump gerne auch nochmal sehen wollte, die eigentlich zu erwarten war. Aber lasst uns das Thema wechseln. Wir kehren wieder in die 70er, 80er zurück. Und zwar, aber wir bleiben bei Hitze. Und zwar Hitze in einer anderen Form. Es geht um die Peep-Shows.
2: Ich war zu jung.
0: Es ist hier total ruhig geworden und ich sehe nur abweisende Hände. Kennen wir nicht, wissen wir nicht.
1: Peep-Show? Wahrscheinlich hast du einen Vogel im Käfig gehabt und der hat immer gepiept und du hast dir das angeguckt.
0: Das hatte ich auch.
1: Siehst du? Sag ich doch.
2: Der war gut.
1: Ja.
0: Ich sag nur Kuckucksuhr, ist ja auch eine Form des Piepens.
1: Bei dir kommt der Kuckuck aber raus und fragt, wie spät das ist.
0: Das wäre genial. Könnte man mit KI vielleicht noch umsetzen. Ja, aber jetzt ernsthaft, also kann man sich noch dran erinnern, Reeperbahn wimmelte von Peep-Shows, weil das damals in den 70ern so richtig aufkam.
2: Da war ich noch Kind.
0: Also ich bin raus. Da waren so, um kurze Vorstellungen zu geben, wer es nicht kennt, also auch für Thomas, der war noch Kind, da durfte er ja natürlich noch nicht rein.
2: Nein.
0: So, da waren so kleine Kabinen, wo man sich kaum bewegen konnte, wo man mit den Ellbogen schon gegen die Wände stieß, damit möglichst viel Profit erzielt wurde. Und dann schmiss man eine Münze rein und dann ging so ein kleines Fensterchen auf und dann konnte man so für eine Minute
1: stalken.
0: Ja, stalken, kann man so neudeutsch sagen.
1: Dann warst du also Stalker. Kann man so sagen.
0: Moment, ich habe ja noch gar nicht gesagt, dass ich da drin war.
1: Na, aber du hast es doch sehr gut beschrieben. Also ich war nie in so einem Ding. Und deswegen konnte ich mir das jetzt gut vorstellen, wenn du alles erzählt hast, so mit Geld reinwerfen, kleines Fenster geht auf.
0: Also auch wenn, jetzt, also Frankie, wenn ihr mir das jetzt nicht glaubt, ich war da wirklich nie drin. Und das hatte aber einen anderen Grund. Weil vom Hörensagen, wo ich das jetzt auch gerade beschrieben habe, waren diese Kabinen natürlich auch nicht die saubersten. Ich möchte jetzt nicht zu doll ins Detail gehen. Aber einige Menschen meinten, sie müssten sich da für eine D-Mark erleichtern,
2: ja.
1: Wir wechseln das Thema, Frankie. Erzähl was Schöneres.
0: Ich erzähl was Schöneres.
1: Sonst machen wir
0: Musik.
1: Und
0: zwar, ich schaffe jetzt kurz die Wende. Wir kommen zu literarischen Büchern. So, da habe ich mir jetzt...
1: Ein Buch reicht.
0: Da habe ich mir... ich habe mir ein paar Titel aus den 70ern besorgt. Ich sag mal, die kennen wir, glaube ich, fast alle. Der eine, Wer stirbt schon gerne unter Palmen, von Konsalik.
2: Konsalik?
0: Ja.
1: Ich habe ein Telefonbuch gehabt, das reicht.
2: Nee, sagt mir auch nichts.
1: Das sagt ja auch nichts.
0: Dann geht's weiter. Und Jimmy ging zum Regenbogen, Johannes Mario Simmel.
2: Auch nicht. Ich habe das immer bei meinen Großeltern liegen sehen.
1: Aber das ist bekannt.
0: Aber du hast zumindest einen Bezug dazu.
2: Ja, Konsalik und
1: Simmel kennt man auch.
2: Die lagen da immer.
0: So, jetzt kommt
2: das sind ja Pseudonyme gewesen, ne?
0: Ja, genau. Jetzt kommt aber ein Buch, das kennt ihr bestimmt, weil es auch verfilmt wurde. Ich meine, die anderen beiden übrigens auch. Das Boot.
1: Ja.
0: Von Lothar Günther Buchheim.
2: Nee, Buch sagt mir nichts, aber das Boot,
1: Das Boot ist ja ganz bekannt gewesen.
0: Wurde
1: mit Grönemeyer, ne? Hat Grönemeyer da nicht mitgespielt?
2: Ja. Jürgen Prochnow, ne?
1: Ja, genau.
0: Prochnow war dabei, Jan Vedder war dabei.
1: Ja. Haben Sie das jetzt nicht neu verfilmt? Oder wollten das mal verfilmen?
0: Martin Semmelrogge war dabei.
2: Ah, die Vorstadtkrokodile.
0: Ja, also war schon eine geile Besetzung für damals. Herbert Grönemeyer.
2: Ja.
0: Und. So, und international gab es Bücher Der Herr der Ringe, Band 2 und 3.
2: Was mit Band 1?
0: Der war schon vorher erschienen.
2: Okay. Ich habe es nie gelesen.
0: Also,
2: ich habe mal in die Filme reingeguckt, aber nur reingeguckt. Ich habe nie einen durchgeguckt.
0: Also in dem Alter war mir Tolkien zu anstrengend, muss ich ganz ehrlich sagen. Ich habe es versucht zu lesen, aber war schwere Kost und ich habe es dann irgendwann in die Ecke gelegt. Ja.
2: Nach Seite 2?
0: Nee, schon nach Kapitel 2, wo man so sagen, also grob gesagt.
1: Muss man ja auch nicht. In dem Alter, in dem wir damals waren, nee.
0: Dann Carrie von Stephen King.
2: Oh, ich habe den Film gesehen. Wie die Hand zum Schluss da rauskam, ich war so erschreckt.
0: Ja, war in den 70ern Klassiker, auch im Buchbereich.
1: Also Stephen King war ja sowieso bekannt, ne?
0: Ja, Stephen King, gerade durch die Verfilmung. Ich meine, Bücher haben auch viele Leute gelesen, aber die Verfilmungen haben ihn natürlich richtig populär gemacht.
1: Also Stephen King war wirklich klasse. Da habe ich auch die Filme geguckt.
0: Und dann, das kennt ihr sicherlich auch, Die unendliche Geschichte und Momo von Michael Ende. Ja, auch beides verfilmt worden und in den 70ern als Buch erschienen.
2: Ja, ich bin keine Leseratte gewesen. Ich habe ganz wenig gelesen, außer was in der Schule natürlich nötig war und so. Insofern als Film, ja.
0: Gut, und damit wollen wir Literatur beenden. Und ich glaube, noch ein Liedchen jetzt mal spielen.
1: Genau,
0: und zwar diesmal
1: jetzt
0: von
1: bin ich
0: Dagmar.
1: Dran. Ja. Genau. Wir spielen jetzt Moonshadow, und zwar von Cat Stevens aus dem Jahr 1970.
0: Viel Spaß damit.

0: Frank, geht doch.
1: Tja, ich bin selber erstaunt, hab mir gerade selber auf die Schulter geklopft. Habt ihr bestimmt gehört.
2: Ja.
3: Das bin ich jetzt.
1: Ja, Moonshadow. Cat Stevens sagt vieles, viele Hits in den 70ern gehabt, momentan ein bisschen ruhig um ihn geworden.
2: Und er hat so viel tolle Musik gemacht.
1: Ja, waren ja auch alles Balladen mit seiner Gitarre. Also war schon geile Mucke.
2: Ja, das stimmt.
3: Wer gerade reingeschaltet hat, was hört ihr hier für eine Sendung?
1: Die Jukebox 70er, 80er, vorwiegend aus der zweiten Reihe.
3: Mit?
2: Dagmar.
1: Frankie.
3: Und Thomas. Und ihr dürft auch gerne anrufen. Wir sagen nochmal die Nummer durch. Dagmar.
2: 04321.
3: Und dann die, ich muss immer nochmal hingucken, 3080089.
2: Ja, wir hatten heute noch keinen Anrufer. Also traut euch, ruft uns an und sagt, welches Lied ihr hören wollt.
3: Jo. 3080089. So geht's hier rein mit der Vorwahl Neumünster.
2: Genau. Und bei mir leuchtet nichts gelb.
3: Du willst mal wieder das Gelbe sehen.
2: Ich will mal wieder was Gelbes
3: das
2: sehen.
3: Das Gelbe vom Ei.
2: Ja, so ist es.
1: Eier haben wir leider nicht hier vorhanden, aber das Gelbe leuchtet vielleicht ja gleich nochmal.
3: Guck mal hier durchs Fenster ins andere Studio.
1: Okay.
3: Da ist auch Betrieb.
2: Ja, genau.
3: Muss ich schon umdrehen.
1: Ja, ich vertraue dir einfach mal. Wenn du sagst, das ist Betrieb, dann ist da Betrieb.
3: Ja, da wird ein Interview auch
1: Vertrauen gemacht. Ist das A und O hier.
3: Ja.
1: Ich hoffe nicht gerade im... Nee, ich sag nichts. Zensur.
2: Was hast du denn noch auf deinem Zettel stehen?
1: Ja, noch zwei historische Daten und dann begebe ich mich mal kurz in die 80er. Und zwar erstmal 1975 wurde der Elbtunnel eröffnet, der uns jetzt immer noch ärgert. Wenn wir dann im Urlaub fahren, der Elbtunnel in Hamburg.
3: Der Elbtunnel.
1: Der ärgert uns natürlich immer noch, wenn wir in Urlaub fahren oder zurückkommen. Stau, Elbtunnel, Klassiker. Schon seit gefühlten Ewigkeiten. Damals war die Verkehrsdichte noch nicht so doll. Da ging es noch, aber mittlerweile trotz Ausbau und, der Stau ist immer noch da.
2: Aber dann frag mal nach Neumünster. Im Moment ist es in Neumünster eine Katastrophe, Auto zu fahren. Wir haben nur Baustellen. Als ich hier vorhin hergefahren bin, wieder eine lange Schlange im Ring. Also normal ist das alles nicht mehr. Und umfahren kannst du es nicht, egal wo du lang fährst, dann steckst du woanders im Stau.
3: Ja, ist tatsächlich so. Aber Elbtunnel, ich bin ja nur auch eine Zeit lang als LKW-Fahrer, musste durch den durch. Da fährst du schon zu gewissen Zeiten gerne nicht ran. Also du versuchst vor 6 Uhr, 6.30 Uhr morgens da durch zu sein. Und dann nachmittags musst du auch vor 15 Uhr möglichst auch durch sein. Ich habe schon mal gehabt, hatte ich ganz wenig Lenkzeit, als ich zurückkam abends. Und dann hieß es Stau vor, dann habe ich um 17 Uhr eine Pause gemacht da südlich von Hamburg. Ich weiß nicht mehr, wie es hieß, hier irgendwas mit S, wie heißt denn das? Egal, und dann habe ich abgewartet und dann bin ich um 19 Uhr wieder losgefahren und bin dann mit 3 Minuten, hatte ich noch Restlenkzeit, in Neumünster angekommen. Mhm. Hätte ich mich da angestellt, läuft die Lenkzeit ab und dann kriegst du ein Problem, wenn du dann kontrolliert wirst.
1: Also ja, doch ein ziemlich großes.
3: Ja.
2: Ja, der Tunnel ist echt nervig.
1: Also früher war das ja auch noch mit den Tachoscheiben. Heute hat man ja die Fahrerkarten. Ja.
3: Fahrerkarten digital, ne? Ja. Digital alles.
1: Genau.
2: Ja, aber wenn du eine Panne hast im Elbtunnel, das ist echt scheiße.
1: Ja. Ja, ich meine, man macht ja immer Scherze, dass die Holländer manchmal mit dem Wohnwagen da stehen. Aber habe ich bisher zum Glück noch nicht erlebt.
3: Nö. Was aber auffällig ist, auch als LKW-Fahrer, da hast du ja einen Tempomaten und der geht ja durch und wenn du mit 80 durchkernst, du kommst da, wenn du nicht voll beladen bist, du kommst da auch ganz gut durch. Aber es gibt auch Autofahrer, die einfach nicht mit 80, denn die werden immer langsamer, wenn es dann wieder berghoch geht. Wird immer langsamer und du denkst immer, fahr doch. Du kannst doch, du bist doch so ein kleines Gefährt. Ich muss, weißt du, wenn ich runtergehe, mit voll beladen Richtung Süden fahre, was ich auf eine Frankfurt-Tour oder so, du kommst ja nicht wieder in Gange, ne? Wenn du dann runter bist auf 60 oder so, du kommst nicht wieder, dann musst du hier oben wieder raus und dann langsam wieder fahren.
2: Oh, aber ich glaube, das hat irgendwie so einen psychologischen Effekt.
3: Ja, hat es auch. Ne? Da
2: weil
3: gibt es
2: irgendwie, das habe ich mal gelesen, wenn die da in diesen Tunnel fahren, da ist irgendwann ja die tiefste Stelle.
3: Ja, und dann geht es hoch.
2: Und, und da fangen die alle an, irgendwie langsamer zu werden. Also muss ja an irgendwas liegen. Auf jeden Fall habe ich mal gehört, dass das einen psychologischen Effekt hat.
3: Ja, habe ich auch.
1: Kann durchaus angehen, vielleicht.
2: So. Diese Frankie weiß es nicht.
1: Vielleicht hört ein Psychologe zu.
2: Ja, du bist ja eben nicht Psychologe.
1: Kann. Ja, ich bin ein Hobbypsychologe. Ja. Bin ich ganz ehrlich, bin ich berufswegen zugekommen. Da muss man wirklich ein bisschen Psychologe sein, ohne ein Studium dafür zu haben, um sich einfach in Menschen reinzuversetzen, die ein Handicap haben, eine Beeinträchtigung. Und ich glaube, das hat mir aber wirklich viel gebracht, Menschen viel besser zu verstehen wie vorher.
3: Ja.
1: Und auch eben teilweise Bedenken abzubauen und zu unterstützen, dass man selber auch einen Effekt hat, dass man auch selber wertvoll in dieser Welt ist, indem man Menschen unterstützen kann.
3: Bist du in der Inklusionsredaktion?
1: Da bin ich auch aktiv, ja. Ich glaube, ich bin einer mit zwei anderen, die wirklich am aktivsten sind. Da suchen wir aber natürlich händeringend auch eine Unterstützung. Also das war ein guter Stichpunkt.
3: Siehst du, dann mach doch mal
1: also,
3: kurz.
1: Also wer Interesse hat an einer Inklusionssendung, die sich Handy und Cap nennt, bitte einmal per E-Mail melden oder vielleicht kurz anrufen. Wir sind für alles offen. Wichtig ist, dass ihr euch meldet.
2: Vielleicht hat Dennis ja Interesse.
1: Vielleicht hat Dennis Interesse. Der ist ja jetzt mittlerweile auch in dem Metier angekommen. Eventuell. So, jetzt wollen wir aber erstmal nochmal wieder Musik machen.
3: Ja,
1: damit ich auch noch meinen Musikwunsch loswerde.
3: Oh, jetzt ist Frankie da.
1: Und zwar habe ich mitgebracht Down von der Gruppe Nazareth. Und ihr kennt sicherlich die A-Seite davon. Love Hurts, eine geile Ballade. Und Down ist die B-Seite. Viel Spaß.

0: Ja, das war Nazareth mit Down. Ich hoffe, ihr seid jetzt nicht down und seid noch hellwach hier bei der Jukebox.
1: Ja, vielleicht zu down, weil keiner anruft.
2: Genau, Dagmar, jetzt nochmal.
1: Also bitte anrufen 04321
2: und dann die 30800 und 89, dann seid ihr bei uns hier im Studio.
1: Wir quatschen gerne mit euch, also anrufen bitte.
0: Genau, und ja, ich habe noch ein historisches Datum, bevor ich in die 80er gehe, von den 70ern. Und zwar war das genau 1970. Wir sind hier ein lokales Radio, obwohl man uns weltweit hören kann. Und zwar 1970 wurde die Eingemeindung von Gardeland, Einfeld und Tungendorf zu Neumünster gemacht.
1: Und das fanden die Gardelander gar nicht so toll.
0: Das fanden damals viele nicht so toll. Mittlerweile ist das eigentlich der absolute Normalzustand. Die Jüngeren wissen gar nicht, dass das früher mal einzelne Gemeinden waren, die nicht zu Neumünster gehörten, sondern eigenständig waren.
1: Ja, Gardeland waren viele Bauernhöfe noch. Das war sehr ländlich. Und nach wurden die Bauernhöfe alle abgerissen.
2: Und die gehörten ja auch zu anderen Kreisen. Mhm. Ne? Das heißt, die Verwaltung und alles war nicht hier vor Ort, obwohl sie dicht dran waren. Und das war ja, glaube ich, auch ein Argument.
0: Mit Sicherheit, klar.
2: Ne? Die Vereinheitlichung der Behördengänge und alles.
0: Ja, damals hat man vielleicht sogar schon ein bisschen moderner gedacht wie heute. Ne? Da waren die Wege, oder man hat sich logische Gedanken gemacht, irgendwas ja besser zu gestalten. Heute habe ich den Eindruck, es läuft eher vieles schief.
1: Allerdings, das sehe ich genauso.
2: Ja, da kann man sich viel drüber...
0: Ja, da könnten wir eine Sondersendung machen, aber wir sind ja in erster Hinsicht eine Musiksendung, genau. Und in den guten alten Zeiten unterwegs, die 70er, 80er Jahre.
2: Aber ich hätte gedacht, dass es etwas später wäre. Ich bin ja nun kein Neumünsteraner, ich komme ja aus dem Kreis Stormer, Nordstormer hinter Segeberg, ein kleines Örtchen namens Rehhorst.
0: Habe ich schon mal von gehört.
2: Hast du schon mal von gehört? Ja. Gibt's ja gar nicht. Rheinfelder nahe 1.
0: Oder bin da mal viele. Durchgefahren oder irgendwie sagt ja, der Name
2: okay.
0: Mir
2: was. Also wenn man es genau nimmt, ne? Oldesloe, Lübeck und Segeberg kennt jeder. Mhm. Ne? In Segeberg ist gerade was?
1: Kein Maifest spielen.
2: Ja, klar.
0: A20 hätte ich jetzt gesagt.
1: Ah,
0: so never-ending story.
2: Also, ja, soll ja weitergehen. Ne?
1: Mit dem
0: also ich bin da letztens lang gefahren, da bewegte sich gar nichts.
2: Die haben aber schon ein bisschen Richtung Mützen raus, Richtung Norderstedt. Die haben schon Fundamente gemacht für die Brücke und was da alles so kommt. Da ist ja ein Kreuz, A21, A20. Da
0: genau,
2: ist ein Kreuz.
0: Dort in dem Bereich kannst du angehen, aber direkt hinter Segeberg,
2: nein,
0: also nichts passiert.
2: Da geht der Asphalt nur kaputt von der alten B206.
1: Aber die Kamai-Festspiele sind klasse.
2: Ja.
1: Zwar ist das abends immer so, da schwirren die Mücken um dich rum. Da musst du aufpassen, dass du dich genügend mit Mückenspray einsprühst. Weil sonst bist du zerstochen bis zum Es geht nicht mehr. Aber es ist einfach toll. Allein diese ganzen Lichteffekte, diese Pyro-Effekte, die sie da machen. Klasse.
2: So. Die sind alle eingemeindet, Tarsdorf. Nee, ist Tarsdorf auch dabei gewesen?
0: Nein, noch nicht. Nein, das war Gardeland, Einfeld und mein schönes Tungendorf.
1: Dein schönes Tungendorf.
2: Gut.
0: Ja, dann machen wir einen kurzen Schwenk in die 80er. So, da würde ich mal sagen, da kamen ein paar Sachen auf den Markt.
2: Und die zwar, musste nicht jeder haben.
0: Und zwar ein Walkman zum Beispiel.
2: Ja, Walkman.
0: Kennt ihr?
2: Kenne ich.
0: Kopfhörer, Kassette drin.
1: Ja, so eine kleine.
0: Joggen, Sport machen, zur Schule gehen, je nachdem, wie alt man war.
2: Ich hatte keinen.
1: Doch, einen Walkman hatte ich auch.
2: Meine Schwester hatte einen, ich hatte keinen.
0: Okay.
2: Ich hatte einen Kassettenrekorder.
0: Ja gut, aber ist halt nicht so bequem wie ein Walkman.
2: Ja. Was ist denn das Pendant zu heute dazu? Was würde man denn heute sagen?
0: Ja, Handy und hier drahtlose Kopfhörer in ihr, genau. Ja, das ist heute der Gang der Dinge. Streaming, Spotify, Musik an.
1: Also Spotify ist klasse.
0: Ja, wird jetzt aber langsam schlechter, weil viel KI verseucht, sag ich jetzt mal. Und die Preise sind auch immer wieder am Steigen.
2: Ja.
0: Und viele Musiker sind auch wirklich... sehr, sehr sauer auf Spotify, weil für die eben nicht genug abspringt.
2: Aber was gab es denn noch alles dazwischen? Also Walkman, es gab ja noch, wie hießen diese andere Dinge? Was gab es noch alles dazwischen? Hier diesen iPod. Nee, iPod?
0: Ja, iPod gab es auch, genau. Das war so die Weiterentwicklung. Kann man zustimmen, ja.
1: Oh, ich hatte so einen Würfel, da konntest du so einen Chip reintun und da hattest du dann auch Musik.
0: Das war auch Apple eigentlich so richtig in Erscheinung getreten durch den iPod, genau. Und im Spielesektor war es ja der Game Boy.
2: Ja.
0: Von Nintendo.
2: Kam später, ne?
0: Ja, und um auf deine Geschichte nochmal kurz zurückzukommen, Kassettenrekorder, da war ja die Weiterentwicklung der Radiorekorder.
2: Also die Kombination.
0: Da brauchtest du ja nicht diese zwei Geräte.
2: Ja, und das hatte ich auch.
0: Und der hatte ja meist auch schon zwei Lautsprecher, also dass er wirklich so einen Stereoklang gleich geliefert hat. Oh,
2: richtig.
1: Ja, und nachher kam der Radiorekorder mit CD-Player.
2: Der kam dann, das ging nachher ineinander über, ja, stimmt.
1: Und es
2: ja.
1: gab diese transportablen CD-Player, diese kleinen Teile, gab's auch, ja, die gab es ja auch noch.
0: Also wir machen mit der
1: die
0: Technik...
1: Die haben ja viel Entwicklung gehabt, ne?
0: Genau, wir machen mit der Technik gleich noch ein bisschen weiter. Wir kommen zum nächsten Musikwunsch.
2: Du denkst...
0: Thomas ist dran, ja.
2: Du denkst, dann denkst du, ne, von...
1: Juliane Wörning, ja.
0: Und ab...

0: Ja, wenn wir denn alle so denken würden, ne?
1: Ja, wenn du denkst, du denkst.
2: Genau, dann das ist ein Ohrwurm, das bleibt dann wahrscheinlich noch eine ganze Zeit jetzt im Ohr.
0: Aber wir sind jetzt bei der Jukebox auf was ganz Schönes gekommen. Dagmar.
1: Ja, die Tanzkurse früher. Die Zeit, als wir noch ganz, ganz jung waren und zur Tanzschule gegangen sind. Das war wirklich echt eine verrückte Zeit. Da kann man sich heute gar nicht vorstellen. Auf der einen Seite saßen die Jungs, auf der anderen Seite saßen die Mädchen. Und dann wurde aufgefordert und dann musste man immer diese blöden Tanzschritte da tanzen, die der Tanzlehrer vorgetanzt hatte mit seiner Frau. Aber das waren heiße Zeiten. Dann hatte man mal einen Partner, der hatte schwitzige Hände und Pickel im Gesicht. Mit dem wollte man nicht tanzen. Und oh nee, ich daran noch denke. Kannst dich auch dran erinnern, Thomas, ne?
0: Ja, ich habe nur einen gemacht, tatsächlich.
1: Und das hat dir gereicht? Hattest du platte Füße
0: hinterher? Nee, es war ja auf dem Dorf.
1: Ja.
0: Da gab es sowas nicht. Und dann kam aus Lübeck, ich glaube, Tanzschule Wolgast war das damals, kam dann da, ich glaube, die Chefin, die hat das alleine gemacht.
1: Alleine?
0: Ja, und dann wurde ja aus unserem Dorf, aus dem Nachbardorf Zarpen, die sind ja alle gekommen und wir waren, weiß ich nicht, 30 Leute, 30, also ich sag mal Kinder bis jung Erwachsene. Ich glaube, von 9 bis 18 war so die Alters... Das ist eigentlich, aber was willst du machen? Mhm. Das kannst du nicht mehr aufteilen, dann sind es wieder zu wenig. Mhm. Kamen da alle zusammen. Ja, und da war meine erste große Flamme.
1: Deine erste große Liebe, ja, in der Tanzschule.
0: Die war beim ersten nicht dabei und dann waren aber andere Klassenkameraden schon angemeldet und bei der zweiten war sie dann dabei. Und ich glaube, ab der dritten Stunde waren wir dann das Pärchen, also das Tanzpärchen erstmal, ja.
1: Ach, Thomas, das ist ja richtig romantisch gewesen.
2: Also mir geht auch gerade die Fantasie gerade durch.
0: Wie viele Kurse hast du gemacht?
2: Thomas,
0: ich habe nur einen gemacht.
2: Thomas Tango Argentino Steffi. Wahnsinn.
0: Wir hatten fast den gleichen Nachnamen. Ich frag sie Vogt mit OI.
1: Das hätte ja gepasst.
0: Nee, mit OI nicht. Mit O, nur O. Genau.
1: Das wär was gewesen.
0: Ja, wir haben nach der Grundschule, da sind wir zusammen 4 Jahre gegangen. Und danach ist sie andere Schule als ich. Und dann haben wir uns nur noch mal am Bus so, weil ich eine Übergabe aus Lübeck hatte. Und sie. Und einmal waren wir im Kino noch. Und das war's.
1: Aber Tanzschule, dann gab es die Abtanzbälle.
0: Ja.
1: Aber ich weiß gar nicht, ob es das alles heute noch gibt.
0: Da kam meine Tanzpartnerin zu spät. Das war ganz schön nervig.
1: Ja, aber da war das doch alles noch irgendwie noch ganz anders. Ich weiß noch, die Jungs durften nicht mal Jeans anhaben. Das war immer alles Vorschrift, dass sie nicht mit Turnschuhen kamen. Und also das ist heute undenkbar, ne?
2: Ja,
0: das so, Frank, jetzt bist du endlich mal.
2: Das ist heute auch ganz anders. Ich meine, der älteste Sack hier spricht gerade von heute, wo wir gerade hier in der Steinzeit verhaftet sind mit den ganzen Geschichten. Nee, heute ist das Tanzprogramm ist ja auch ein ganz anderes. Klar werden die klassischen Tänze noch gelernt, so wie Tango und ja, Foxtrot und wie sie alle heißen.
0: Jive.
2: Genau.
1: Das sieht ja auch
2: oder
1: toll aus.
2: Oder Disco Fox, der Klassiker, ja, den man auch später am meisten, glaube ich, gebraucht hat. Alles andere, vielleicht mal zur Hochzeit, ein Walzer, ja.
0: Aber den braucht man auch immer mal, ne?
1: Ein Walzer, ja.
2: Ja, sag ich mal gerade zur Hochzeit oder zu solchen Veranstaltungen.
1: Da brauchst du ganz schön Konditionen, weißt du das?
2: Ja, das braucht man schon. Also tanzen generell, aber ich finde schon, Tanz hat was mit Bewegung zu tun und es ist auch schön, sich, ohne dass man jetzt das Tanzen nennt, so bewegen zur Musik.
1: Und du hast immer nur deine Haare geschüttelt wahrscheinlich.
2: Aber sowas von, ich war damals schon Headbanger.
0: Ich glaube, da versucht jemand anzurufen. Ich bin mir nicht ganz sicher.
2: Dann.
1: Ich sehe nichts Gelbes.
0: Ja, es hat kurz gezuckelt da irgendwie. Ich beobachte
1: aber
0: das.
1: Aber es blitzt nicht, ne?
0: Aber es kommt nicht und ich sehe auch nichts auf dem Display. Das ist dort merkwürdig.
1: Aber wir haben ja auch keine Fenster. Also blitzen kann es nicht. Nee, da hat keiner angerufen. Das hätte ich jetzt gesehen.
0: Aber wir sagen nochmal die Nummer durch.
1: 04321
0: 3080089.
1: Vielleicht habt ihr ja was aus der Tanzstunde zu berichten. Auch genau. Eine Tanzstundenliebe, so wie bei Thomas.
0: Ja.
1: Irgendwas Romantisches, Schönes.
2: Vielleicht könnt ihr uns noch ein paar Schritte beibringen hier.
1: Ja, also Frankie, bei dir ist das, glaube ich, nichts mehr hier.
2: Meinst du, das ist
1: hoffnungslos?
2: Ich kann
1: dir ja mal einen Walzer beibringen.
2: Nee,
0: kannst du Walzer?
1: Ich kann das. Ja, aber ich glaube, ich hätte platte Füße, wenn Frankie mein Tanzpartner wäre.
2: Davon gehe ich auch mal aus, denn ich bin eher für Jump. Also Pogo-mäßig unterwegs oder eben im Moshpit, da würde ich dich dann auch gerne mal mitnehmen. Denn dann mache ich auch vorher einen Walzer mit dir, wenn du halt mit mir in den Moshpit kommst.
1: Was findest du das?
0: Ich weiß nicht mal, wovon du redest.
1: Ich auch Was für ein Pet?
2: Das sind die ersten Reihen bei Heavy-Metal-Konzerten oder bei richtigen geilen Rock-Konzerten. Und dann wird da mal richtig abgerockt. Da stehst du mal kurzzeitig auf 45 Grad, wirst dann wieder auf 90 gebracht. Und dann geht's in die andere Richtung mit 45.
1: Oder, das ist Schüttelmixtur,
2: oder halt ein bisschen Crowdsurfing. Einfach mal auf den Händen der Leute einmal durch die Menge getragen.
1: Nee, ich weiß nicht. Also dann tanze ich lieber richtig. Natürlich.
2: Aber klar doch.
1: Also Frankie ist doch ständig
0: unten
1: unterwegs.
0: Und die Arme, du bist der Diver gewesen sozusagen.
2: Ja, und Moshpit bin ich selbst mit 66 Jahren noch anzufinden.
1: Ach du liebe Zeit.
0: Okay.
2: Das muss sein, Sport.
1: Na gut, wir waren ja auch bei der Rock Area, ne?
2: Siehst du, das war eine gute Werbung für die Rock Area.
1: Genau,
2: kann ich
1: war
2: euch
1: toll.
2: Nur empfehlen.
1: Nächstes Jahr ist wieder. Demnächst kommt, wie heißt das andere, Open Air in Wittorf. Da können wir auch wieder rocken.
2: Genau. Und dann gibt es noch Neumünsters längste Rocknacht im Oktober. Die findet dann auch in Ehndorf statt.
1: Ach, bei Dirk Seeling
2: wieder, ne? Veranstaltet auch der Area A7 Festival Verein auf Dirk Seeling seinem Gelände.
1: Genau, ist wieder Charity.
2: Genau. So, wir kommen
0: wieder
2: zur Musik.
0: Wie in Tanzschule, ne? Jetzt kommen wir wieder Musik kommen.
2: Ja.
0: Kriegen wir was zum Tanzen? Ich glaube, jetzt was
1: jetzt
0: zum Tanzen,
1: bin ich dran, ne?
0: Ja, ich glaube, das ist was zum Tanzen.
1: Ja, jetzt bin ich wieder. Does Your Mother Know von 1979 und das ist von ABBA.
0: Da kann man auch so tanzen.
1: Da kann man richtig tanzen. Ja, also,
2: müssen
1: viel
2: wir
1: Spaß.
2: Jetzt nicht gerade, aber ihr dürft gerne.
1: Also, weiß es deine Mutter.
2: Also,
1: die weiß es bestimmt nicht.
2: Auf geht's.

0: So, da sind wir wieder.
1: Genau, mit ABBA.
2: Bei ABBA konnte man, zu ABBA konnte man immer gut tanzen.
1: Ja. Das stimmt.
0: Das ist schon klasse.
1: Also ist ja mittlerweile auch eine Kultgruppe, die man fast in einem Atemzug mit den Stones und Beatles nennen kann, von der Bekanntheit her.
0: Habt ihr beim Fußball gesehen, Mick Jagger?
1: Ja.
0: Zufällig, der ist ja eingeblendet worden.
1: Ja.
0: Ich habe gedacht, das ist eine alte Oma, Entschuldigung.
2: Mick Jagger, wie alt ist der eigentlich? Der ist ja schon über 80.
1: Der ist über 80.
2: Ja. Oh, Wahnsinn.
0: Also ich habe mich
2: ein bisschen erschreckt.
1: Aber die Stones haben geplant, nächstes Jahr noch eine Tour zu machen.
0: Eieieiei.
2: Und dann hängen die Opas da mit einem Rollator oder wie? Machen Musik.
1: Ja, aber...
2: Schau. Also Gehörschutz brauchen die bestimmt nicht mehr.
1: Nee, das glaube ich auch nicht. Also, aber trotzdem sind die gut einbalsamiert gewesen wahrscheinlich, dass sie sich so nach deren Leben, was die geführt haben, so im Verhältnis noch ganz gut gehalten haben, und noch am Leben sind.
2: Die haben bestimmt gesoffen, was das Zeug hält. Wahrscheinlich sind die deswegen noch so fit.
1: Nicht nur das. Also ich glaube, die haben auch noch andere Sachen zur Konservierung genutzt.
2: Von innen konserviert, ja. Aber so viel Alkohol, wie die getrunken haben, das wundert mich wirklich, dass sie noch leben.
1: Ja, Hut ab. Also deren Leben und dann noch das Alter erreichen, wirklich Hut ab.
2: Aber guck dir den mal an, den Mick Jagger, wie der aussieht. Der war nie schön, aber...
0: Ich hab's doch vorhin gesagt,
2: ja.
0: Als sie da im Stadion gezeigt haben, ich dachte...
1: Nein, aber extremer fand ich noch Keith Richard, den Gitarristen. Also wir erinnern uns an Fluch der Karibik, wo er den Vater gespielt hat. Die Rolle war maßgeschneidert für ihn. Perfekter kannst du diese Rolle nicht darstellen.
0: Na, so, wir müssen aber auch was hinweisen bezüglich unseres Radios und unserer Fans, unserer Sendung. Was wird nämlich demnächst passieren, Frankie?
1: Ja, leider wird UKW abgeschaltet in Schleswig-Holstein erst.
0: Nein, nicht in Schleswig-Holstein.
1: Okay.
0: Von unserer Frequenz erst einmal.
1: Okay.
0: Unsere Frequenz wird abgeschaltet für uns, weil wir den Vertrag so machen mussten.
1: Okay.
0: DAB Plus läuft ja schon parallel, denn man kann uns immer noch weiter hören und auch jetzt schon hören, schon lange.
2: Auf Internet.
0: Oh nein. Da sowieso, das ist der dritte Verbreitungsweg. DAB Plus. Du hast ja ein recht neues Auto, da hast du DAB Plus.
2: Ich habe DAB Plus im Auto,
0: reinmachen. Alle anderen
2: müssen sich ein neues Auto kaufen.
0: Das ist eine sehr gute Möglichkeit.
2: Damit du ein neues Radio hast.
1: Genau, also Auto... Ja, Autohändler, meldet euch. Wir machen ein bisschen Werbung für euch, wenn ihr ein bisschen was springen lasst. Ne?
0: Genau. Oder privat sich eins anschaffen, DAB Plus Radio.
2: Was kosten die eigentlich, die kleinen Radios?
0: Kannst du ab 20, 30 Euro kannst du die schon kriegen.
2: Ich habe
0: mir eins für 60 gekauft, schon vorletztes Jahr. Das steht bei mir zu Hause, höre ich immer mal rein. Ich brauchte ein neues Auto. Also ja, weil meins ist 18 Jahre jetzt alt.
2: 18, ja. Nicht schlecht.
0: Der Typ wird uns wahrscheinlich scheiden im Januar. Okay. Aber wir müssen uns jetzt auch verabschieden, weil das letzte Lied jetzt von Frankie kommt und hat eine Länge von.
1: Ja, und zwar ist das Gutter Cat vs. The Jets von Alice Cooper und das ist die B-Seite von School's Out.
0: Das hören wir zum Abschluss und sagen dann bis zum nächsten Mal.
1: Genau. Bis dann.
2: Bis dann. Tschüss.
1: Tschüssi. Ciao.
0: Ciao.

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1: Moin und willkommen zum Fleckenhörer am 27. Juli 2026. Wir schauen heute nach Berlin, wo die Nachrichten vom CSD tief schockieren. Das Abendprogramm der Feierlichkeiten musste vorzeitig abgebrochen werden. Ein Islamist war in die feiernde Menge gefahren. Mehrere Menschen wurden dabei schwer verletzt. Ein Mensch hat den Angriff nicht überlebt. Für die queere Community ist der CSD nicht einfach nur ein Fest. Es ist ein Raum, um für Sichtbarkeit, Respekt und Würde auf die Straße zu gehen. Räume wie diese sind überlebenswichtig, denn Queerfeindlichkeit sorgt im Alltag noch immer dafür,

werden, deshalb muss der 8-Stunden-Tag bleiben. Wenn der Zorn selbst erschöpft über das Ausbrennen in aktivistischen Kreisen und Polizeigesetzerweiterung in Schleswig-Holstein schwarz-grün, will dich beim Autofahren filmen. Doch zunächst etwas Musik. Wir beginnen mit Hinterhofmusik für Außenseiter und räudige Straßenköter. Die Berliner Oi und Punkband Underdogs positioniert sich musikalisch und in ihren Social-Media-Auftritten klar gegen Rassismus mit Hashtags wie Hate Racism und ist in der traditionellen Skinhead- und Punk-Subkultur verankert. Mit Für immer melden sich die Underdogs nach über einer Dekade Pause unüberhörbar zurück und liefern ein Album, das nach Hass, kaltem Asphalt und ungefiltertem Leben klingt. Gossenrock, dreckige Gitarren, brachiale Chöre und Texte, die zwischen Hass und Hoffnung pendeln. Hier gibt es keine glattgebügelten Phrasen und keine Kompromisse, sondern Songs, die laut und aufrecht sind. Für immer ist der vertonte Puls der Straße. Mal kämpferisch, mal melancholisch, aber immer mit erhobener Faust. Jetzt melancholisch zur Stimmung nach dem Angriff auf den CSD, das Stück Für immer.

Das waren die Underdogs mit dem Stück Für immer. Den Job und den Rest des Lebens unter einen Hut bringen. In Neumünster gibt es für rund 690 Kinder unter 3 Jahren einen Kita-Platz. Die Betreuungsquote liegt damit nach Angaben der amtlichen Statistik bei knapp 35%. Das ist zu wenig. Vor allem, wenn Eltern arbeiten, müssen sie sich darauf verlassen können, dass ihre Kinder betreut werden, sagt Matthias Pietsch von der Gewerkschaft Nahrung, Genuss, Gaststätten, kurz NGG. So liege der landesweite Bedarf, den Eltern bei der Betreuungsquote von unter 3-Jährigen in Schleswig-Holstein haben, bei 55%. Die NGG Schleswig-Holstein Nord beruft sich dabei auf eine Studie des Deutschen Jugendinstituts, kurz DJI. Erhebliche Probleme sieht die Gewerkschaft jetzt auf Eltern in Neumünster zukommen. Grund sind Pläne der Bundesregierung, das Arbeitszeitgesetz zu ändern und den 8-Stunden-Tag abzuschaffen. Wenn das passiert, dann bricht für Eltern jede Planung bei der Kinderbetreuung zusammen. Denn dann kann ein Arbeitstag auch mal 2 oder so.

gar 3,5 Stunden länger werden. Mit Verlässlichkeit, die Eltern dringend brauchen, hat das nichts mehr zu tun, sagt Matthias Pietsch. Denn eine verlässliche Betreuung sei gerade für berufstätige Eltern wichtig. Meistens sind Kita und Arbeitszeiten schon jetzt auf Kante genäht, also eng miteinander abgestimmt. Wer sein Kind in der Kita hat, der muss es auch pünktlich wieder abholen, bevor die Kita schließt. Aber wenn der Chef demnächst aus einem 8-Stunden-Tag einen Arbeitstag mit 10 oder 12 Stunden am Stück machen kann, wird es für Familien nahezu unmöglich, ihren Alltag verlässlich zu planen, sagt Pietsch. Am Ende beeinträchtige das sogar die Berufstätigkeit der Eltern. Kritisch werde das auch für die Pflege. Wer sich zu Hause zum Beispiel in enger Absprache mit Pflegediensten um Angehörige kümmert, kann alles gebrauchen, aber keinen XL-Arbeitstag, sagt der Geschäftsführer der NGG Schleswig-Holstein Nord. Auch bei der Pflege gelte Verlässlichkeit ist das A und O, so Pietsch. Schon deshalb sei die von der Bundesregierung geplante Aufweichung des 8-Stunden-Tages Gift für alle, die im Moment alles daran setzen, den Spagat zwischen Job und Familie zu schaffen. Betroffen seien hier vor allem Frauen. 51% von ihnen gaben, so die NGG, bei einer bundesweiten Beschäftigtenbefragung des Deutschen Gewerkschaftsbundes DGB an, sich zu Hause um Angehörige, gerade um Kinder oder Ältere, zu kümmern. Bei den Männern seien es 41%. Schon heute hätte gut ein Fünftel aller Beschäftigten häufig Probleme, Familie und Job zeitlich zu vereinbaren. Bei alleinerziehenden Frauen seien dies aktuell sogar 42%. Sollte Schwarz-Rot jetzt den 8-Stunden-Tag abschaffen und bei der Wochenarbeitszeit ein Höchstlimit von 48 und in Ausnahmefällen sogar bis zu 73,5 Stunden setzen, würde die Bundesregierung damit echte Probleme für viele Familien in Neumünster provozieren. Im Job und in der Familie, warnt NGG-Geschäftsführer Matthias Pietsch. Dabei suchten nicht nur das Gastgewerbe und das Lebensmittelhandwerk, sondern auch viele Betriebe der Nahrungsmittelindustrie händeringend qualifiziertes Personal. Den Arbeitskräftemangel in diesen Betrieben lösen wir nicht durch längere Arbeitstage, sondern durch bessere Arbeitsbedingungen und mehr Kita-Plätze, so Matthias Pietsch. Außerdem seien längere Arbeitstage auch eine Gefahr für die Gesundheit. Nach 8 Stunden im Job steigt das Unfallrisiko immer mehr an. Nach 12 Stunden ist es sogar doppelt so hoch wie bei einem regulären 8-Stunden-Tag, sagt Pietsch. Aber auch Schlafstörungen, Herz-Kreislauf-Erkrankungen und Burnout könnten die Folge von zu langen Arbeitstagen sein. Mehr Infos zu diesem Thema gibt es unter www.ngg.net. Die Fanfare des Kapitäns sind Minnesänger, Reisende, Entdecker, die Geschichten erzählen und Melodien von einem Ort zum anderen tragen. Die Band erzeugt einen einzigartigen Klang voller Magie. Sie tourten durch ganz Europa, Russland, China, Japan und Lateinamerika und geben ungefähr 100 Konzerte pro Jahr. Hier kommen La Fanfaria del Capitan, Mosca Lorenzo mit dem Stück Me la pego igual.

Das waren La Fanfaria del Capitan mit dem Stück Me la pego igual. Diese Band spielt beim 3-Tage-Open-Air-Festival Wutzrock. Es findet statt vom 7. bis 9. August in Hamburg am Eichbaumsee. Und ja, was soll ich sagen, das Wutzrock ist mehr als Musik. Das ist ein politisches Umsonst-und-Draußen-Festival. Seit 1979 gibt es das, ohne Eintritt, ohne Profite, mit Haltung, Musik und vielen helfenden Händen. 3 Tage Live-Musik, Kinderfest, Poetry Slam und Infoständen. Wutzrock ist ein Ort für Begegnung, Austausch und natürlich auch Solidarität. Und es lebt davon, dass Menschen freiwillig mit anpacken, vor, während und nach dem Festival. Das Line-Up ist super mit Ersatzkopf, Scheitern 3000 zum Beispiel, um nur einige zu nennen, Pogendroblem, 24-7, Diva Heaven, Motus, ja, und eben auch La Fanfaria del Capitan. Kommt alle zum Wutzrock am 7. August. Wenn der Zorn selbst erschöpft über das Ausbrennen in aktivistischen Kreisen. Ein Artikel von Thomas erschienen auf Indymedia. Wer politisch aktiv ist, kennt vermutlich dieses Gefühl. Ich bin nicht einfach nur müde vom Tun, ich bin müde vom Empörtsein selbst. Genau diesem Phänomen geht die Philosophin Marina Christodoulou in einem Essay nach. Erschien 2026 in der Zeitschrift Angelaki. Ihre These trifft einen Punkt, der vielen vertraut sein dürfte und der auch produktiv sein kann für AktivistInnen. Christodoulou beschreibt einen 3-stufigen Weg. Am Anfang steht die Gereiztheit, Irritation, eine erste, oft diffuse Abwehrreaktion. Davon unterscheidet Christodoulou die Empörung, Indignation. Jeden Zustand, der uns auf die Straße treibt, der uns Bündnisse schmieden lässt und Widerstand organisiert. Empörung ist bei Christodoulou also nicht lediglich ein Gefühl, sondern eine Kraft, die uns aktiv werden lässt. Das Entscheidende an ihrem Argument ist, dass diese Kraft sich irgendwann abnutzt. Nicht durch zu viel Aktivität, sondern dadurch, dass wiederholt gegen dieselbe Ungerechtigkeit angekämpft wird, was dann irgendwann die Bedeutung dessen untergräbt, wofür man kämpft. Am Ende dieses Weges steht die 3. Stufe des Weges, die ontologische Erschöpfung. Sie nennt es Ontological Exhaustion. Kein bloßes Ausgebranntsein im Sinne von Überarbeitung, sondern ein Zustand, in dem einem der Sinn des eigenen Handelns selbst verloren geht. Man verliert nicht nur die Kraft zu kämpfen, man verliert den Horizont, innerhalb dessen Kämpfen überhaupt einen Sinn ergebe. Christodoulous Beitrag erscheint deshalb so bemerkenswert, weil sie der gängigen Erklärung widerspricht, Erschöpfung sei Folge von zu viel Arbeit, von zu vielen Terminen oder zu wenig Schlaf. Ihrer Ansicht nach liegt die eigentliche Ursache tiefer, im schleichenden Verlust der Selbstbejahung des Lebens, ein Gedanke, den sie unter anderem an den Philosophen Spinoza entlehnt. Ihre These lässt sich so lesen: Wer sich immer wieder gegen dieselbe Ungerechtigkeit auflehnt, ohne dass sich etwas ändert, verliert irgendwann nicht nur Energie, sondern den Sinn dahinter. Was hat das mit uns zu tun? Überträgt man diesen Gedanken auf Menschen, die sich gegen Faschismus organisieren oder beispielsweise für Klimagerechtigkeit kämpfen, wird klar, wie treffend Christodoulous These ist. Es ist selten die einzelne Kundgebung, die einzelne Aktion, das nächste Plenum, die erschöpfen. Es ist die Wiederholung. Derselbe Nazi-Aufmarsch im 3. Jahr in Folge. Dieselben tödlichen Schüsse der Polizei. Die nächsten Übergriffe seitens der Nazis und aller Protest scheinen ins Leere zu laufen. Die ständige Wiederholung ohne sichtbaren Fortschritt droht den Sinn mitunter irreparabel zu beschädigen, den das Engagement eigentlich stiftet. Ist das ein blinder Fleck der Szene? Hier lohnt sich auch ein kritischer Blick nach innen. In vielen linken und antifaschistischen Zusammenhängen gilt bei aller Achtsamkeit Erschöpfung fast als Tabu. Selbstausbeutung wird stillschweigend zur Tugend erklärt. Wer pausiert, hat es nicht ernst genug gemeint. Genau dieses Klima verhindert, dass ontologische Erschöpfung überhaupt benannt werden darf, bevor sie zum völligen Rückzug oder in den Zynismus führt. Christodoulous Unterscheidung zwischen alltäglicher Müdigkeit und existenzieller Erschöpfung könnte hier helfen, ehrlicher mit den eigenen Grenzen umzugehen, statt sie als individuelles Versagen misszuverstehen.
Christodoulou endet in ihrem Essay nicht hoffnungslos. Auch in ihrem erschöpftesten Zustand, schreibt sie, verschwindet die Empörung nicht vollständig. Sie hinterlässt einen stillen ethischen Rest. Das bedeutet nicht das Ende des Widerstands, sondern seine Verwandlung. Sie schreibt, übersetzt, vielleicht kann Empörung immer noch etwas bedeuten, ohne dass man schreien muss. Vielleicht signalisiert ihr Fortbestehen selbst als schwacher Puls, dass etwas in uns sich immer noch dagegen wehrt, ganz aufzugeben. Für uns kann das vielleicht helfen, dass Erschöpfung ernst zu nehmen keine Schwäche, sondern eine Bedingung dafür ist, dass aus einzelnen sich verausgabenden Empörungen wieder eine tragfähige kollektive Kraft werden kann. Erschöpfung ernst zu nehmen heißt also, genau jene Kraft zu sichern, die unsere Bewegung über die nächsten Jahre und Jahrzehnte braucht. Warnung, jetzt kommt französischer Content. Rix ist mit einer 4 Tracks umfassenden EP zurück, ihrem bisher französischem Material. Direkt beeinflusst vom Drum Machine Punk, der seit seiner ersten Entstehung ein Standard im französischen Punk ist. Die Band orientiert sich musikalisch, optisch und inhaltlich an den klassischen Bands der frühen 80er Jahre. Das Markenzeichen von Rix ist weiterhin vorhanden. Sie nennen es ein, Zitat, Dreier aus Fuckwave, Oi und Popmusik. So ansteckend wie ihre vorherigen 4 EPs. Jetzt kommen Rix mit Tier Groupé.

0: Das waren Riecks aus Frankreich mit dem Stück Tiere Groupé. Die Regierungskoalition von Schleswig-Holstein hat die sowieso schon überbordende Polizeigesetznovelle noch einmal deutlich verschärft. Künftig sollen KI-Kameras Handysünder jagen, bewaffnete Drohnen erlaubt und heimliches Filmen und Abhören einfacher werden. Ein Artikel von Martin Schwarzbeck erschien auf netzpolitik.org. Die schwarz-grüne Regierungskoalition von Schleswig-Holstein treibt gerade ein Polizeigesetz durch den Landtag, das massive neue Befugnisse mit sich bringt. Automatisierte Datenanalyse nach Palantir-Art sowie Videoüberwachung, die selbstständig Gesichter erkennt, Verhalten bewertet und Menschen über das Kameranetzwerk verfolgt. Gerade wartet der Innenausschuss des Landtags auf die schriftlichen Stellungnahmen von ExpertInnen dazu. Die Regierungskoalition nutzte die Zeit, um das Polizeigesetz noch einmal deutlich zu verschärfen. Mit einem Änderungsantrag will sie dem Gesetz weitere Befugnisse hinzufügen. Demnach soll die Polizei von Schleswig-Holstein künftig infahrende Autos filmen dürfen. Dabei soll Videoauswertungssoftware zum Einsatz kommen, die automatisch detektiert, ob die Autofahrenden elektronische Geräte in der Hand halten. Vermutlich nimmt die Zahl der Menschen tendenziell ab, die keine Freisprecheinrichtung im Auto haben und deshalb illegalerweise beim Autofahren mit dem Handy am Ohr telefonieren oder die ihr Telefon nicht über Sprache steuern und deshalb darauf herumtippen müssen. Die Landesregierung von Schleswig-Holstein sieht in den Praktiken aber dennoch ein so großes Problem, dass sie zu dessen Behebung einer Unzahl von unschuldigen Autofahrenden und deren MitfahrerInnen frontal ins Gesicht filmen will, auch wenn die von vornherein hierzu keinerlei Anlass gegeben haben, so die Gesetzesbegründung. Wird dabei ein Verstoß festgestellt, können die Videobilder dazu genutzt werden, um das Kennzeichen des Fahrzeugs auszulesen und auch die steuernde Person zu identifizieren. Die automatisierte Überwachung darf nur stichprobenhaft eingesetzt werden, das heißt, laut Begründung, dass die Polizei vorher festlegen soll, an welchem Straßenabschnitt sie wie lange die Fahrenden filmt. Ist die Zahl der erfassten Verstöße besonders hoch, darf die Polizei aber auch dauerhaft diese Verhaltenserkennungskameras einsetzen. Der Einsatz soll zudem offen erfolgen, was wohl darauf hinauslaufen wird, dass vor dem überwachten Straßenabschnitt ein Schild auf die Überwachung hinweist. Je nach Tempolimit auf diesem Streckenabschnitt ist die Wahrnehmbarkeit dieses Schilds dann mehr oder weniger gegeben. Die schwarz-grüne Regierungskoalition hofft, so die Gesetzesbegründung, durch die präventive Maßnahme ein, Zitat, höheres Maß an normenkonformen Verhalten, Zitat Ende, zu bewirken, das letztendlich Menschenleben schützen soll, die sonst durch eventuell abgelenkte VerkehrsteilnehmerInnen gefährdet seien. Außerdem erlaubt der Änderungsantrag zum Polizeigesetz den Einsatz bewaffneter Drohnen zur Abwehr feindlicher Drohnen. Bewaffnung meint dabei die Ausrüstung mit Mitteln unmittelbaren Zwangs, also beispielsweise auch mit Netzen, die andere Drohnen zu Boden bringen. Darüber hinaus werden mit dem Änderungsantrag auch die Hürden für heimliche Video- oder Audioaufnahmen gesenkt. Solche Aufnahmen sollen der Polizei beispielsweise schon erlaubt sein, wenn diese die sexuelle Selbstbestimmung einer Person bedroht sieht oder Gefahren für Infrastruktur mit unmittelbarer Bedeutung für das Gemeinwesen erkennbar sind. Womöglich können damit auch heimlich Menschen abgehört werden, die beispielsweise drohen, eine Straße zu blockieren. Zusätzlich hat die Regierungskoalition mit dem Änderungsantrag auch ihre Pläne bezüglich der Datenanalyse nach Palantir-Art korrigiert. Deren Einsatz soll die Landesregierung nicht, wie zunächst vorgesehen, an den Landtag berichten. Die Datenanalyse soll nun von den Berichtspflichten für eingriffsintensive Maßnahmen ausgenommen werden. Heißt, es können nach Palantir-Art Daten analysiert werden, ohne dass jemand davon erfährt. Ja, wir sind auch wieder am Ende des Fleckenhörers angelangt. Ich bin immer noch beschäftigt mit dem CSD in Berlin. Wir müssen wirklich alle zusammenrücken, damit solche Feste nicht ein solch schreckliches Ende nehmen. Ich habe dazu im Tagesspiegel gelesen, dass allein in Berlin es 1940 gewaltorientierte Islamisten gibt. Man sieht also, die Gefahr durch Islamismus ist viel größer als die Ressourcen der Polizei. Und was man dagegen tun kann, das sollten sich Experten hauptsächlich im Netz anschauen. Radikalisierung im Netz ist, glaube ich, die Hauptquelle für diese Radikalisierung auf der Straße. In diesem Sinne wünsche ich uns friedliche Zeiten und wir hören uns dann nächste Woche wieder. Übrigens das letzte Mal auf UKW 100,8 MHz. Bis dahin sage ich Tschüss, euer Ingo.
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0: runter.
1: Na, sagt der andere, die heute sind am Bahnhof diese Aufträge. Ach, so hübsche Striche. Ja, die
2: Perlen. Ich hab mir jetzt wieder eine Tube Briss gekauft.
3: Ach, das ist die Pünktwelle. 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
0: 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Wir schalten nur zurück.

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1: Nein, für Dating- und Kuppelshows interessiere ich mich wirklich nicht. Aber die Tatsache, dass es sie gibt, und zwar zahlreich und in vielen Variationen, finde ich doch bemerkenswert. Kuppelshows als Zeichen der Zeit, Kuppelshows als Spiegel der Gesellschaft und als Hinweis auf das kulturelle Niveau der Zuschauer. Vorhang auf, RTL, der Bachelor. Ich zitiere aus meiner Fernsehzeitschrift: Lasst die Flirtspiele beginnen, nur die Liebe zählt. Geworben wird für die 13. Ausrufezeichen, 13. Staffel. Worum geht's? Nun, grob gesagt geht es darum, dass ein junger Mann eine Truppe von jungen Frauen antanzen lässt und dann, Step by Step, eine Frau auswählt, mit der er immer zusammenbleiben will. Ich zitiere wieder meine TV-Zeitschrift: Welche Dame erobert das Herz des gebürtigen Stuttgarters David Jackson? Der 33-Jährige arbeitet als Model und Content-Creator. Was ein Model ist, weiß ich. Aber den Content-Creator musste ich erst googeln. Also, das ist ein Mensch, der Internetauftritte, Webseiten oder Portale inhaltlich betreut. Weiter zum Zeitschriftentext. Und er sucht eine Frau, und zwar eine solche, die es ernst meint. Und was sagt unser Content-Creator selbst dazu? Es ist völlig legitim, wenn man mehr Reichweite möchte, aber bitte nicht auf Kosten meiner Gefühle. Wiederum stehe ich unwissend vor rätselhaften Worten. Was heißt das, wenn Frauen mehr Reichweite haben wollen? Ist mir völlig schleierhaft. Googeln hilft mir bei der Reichweite nicht weiter. Fragen bei jungen Menschen, ob Reichweite irgendein hipper Jugendbegriff ist, auch nicht. Wer nun denkt, dass unser Model und Creator sich in Stuttgart, Berlin oder Hamburg mit jungen Frauen trifft, hat sich geirrt. Nein, irgendwo in Deutschland, das geht natürlich gar nicht. GNTM-Anwärterinnen oder sangesfreudige Kandidaten, die Deutschlands Superstar werden wollen, werden ja auch um den ganzen Globus verfrachtet, um weit weg von der Heimat, zum Beispiel in New York oder in der Karibik, Proben ihres Könnens abzugeben. Beim Bachelor ist es Mexiko, wo die Love Parade über die Bühne geht. In meiner TV-Zeitschrift heißt es: In Mexiko wird David den Frauen in Gruppen und Einzeldates auf den Zahn fühlen. Nun ja, wir gehen wohl recht in der Annahme, dass David nicht darauf aus ist, den Frauen auf den Zahn zu fühlen. Er wird ganz woanders hin fühlen wollen. Unter den Frauen ist, so erfahren wir, eine Halbkubanerin. Auch wieder so ein schönes Wort. Halbkugel ja, aber Halbkubanerin nee. Die heißt Xenia und die wurde, so lesen wir weiter, früher häufig mit Rihanna verwechselt. Schließlich bekommen wir noch zu wissen, dass David ganz alte Schule ist. Der 32-Jährige hat nach seinem Bekunden noch nie eine Dating-App benutzt. Und nun warten Jolande, Xenia, Lisa, Marvina, Tami und Colleen auf ihr Glück. Möchtest du diese Rose annehmen, wird der Content-Creator hauchen. Ja, werden die Beglückten zurückhauchen und sich darüber freuen, einen Schritt näher an das Herz des Bachelors gekommen zu sein. Nach Absolvierung vieler Dates mit Sekt und Abendrot, nach allerlei munteren Einlagen wie Kutschfahrten oder Helikopterflügen, nach romantischen Abendessen und fröhlichen Planschereien in Pools oder riesigen Badewannen wird dann die finale Szene gedreht. Das Liebessymbol wird nach Ausrangierung von 19 Frauen der übrig gebliebenen 20. überreicht. Aber ach, mit dem Zusammenbleiben ist das so eine Sache. Von den TV-Verkuppelten ist nur ein Paar zusammengeblieben und das nach 12 Sendungen. Die letzte Rose ist also kein Indiz für wahre Liebe, wohl aber für ein Sprungbrett für eine Karriere im Trash-TV. Eine letzte Rosenfrau drehte den Spieß einfach um und schwupps wurde unter ihrer Leitung die Bachelorette gedreht. Eine andere Siegerin drehte eine Show unter dem vielsagenden Titel Make Love, Fake Love. Und eine andere nahm an Let's Dance teil. Und noch eine andere, man ahnt es schon, nahm an der Sendung Ich bin ein Star, holt mich hier raus teil. Getoppt wird der ganze Schwachsinn übrigens von einer Kuppelshow auf einem Kreuzfahrtschiff. Herz an Bord, frisch verliebt auf hoher See. Auch da fliegen die Frauen raus. Ich weiß allerdings nicht, wo sie bleiben, wenn sie abgewählt wurden. Wir wollen doch hoffen, dass sie nicht einfach über Bord geworfen wurden.

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